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2: Sun Riot featuring Miley Sparks und Dominik Murer mit Switch of the Lights.

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0: Kadaver mit One Day Near a Harbor.

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4: 18/19 habe ich eben nachgelesen, ich habe es immer wieder vermutet. Und bei mir war dann immer die Hoffnung da, na, ich bin jetzt nur dick. Ich kann das mit Sport und mit Ernährung, kann ich das entfernen oder ich kann das wegbekommen. Und bin dann auch so ein bisschen in einen extremen Sportzwang schon fast abgerutscht. Und es hat sich nichts getan. Und dadurch habe ich wirklich fast täglich oder regelmäßig Sport gemacht. Und als ich das erfahren habe, ist da einfach einmal mein Antrieb weg gewesen.
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5: In den vergangenen Monaten ist mir auf Social Media immer wieder etwas untergekommen, das total präsent ist, aber trotzdem nicht so viele kennen. Das Schlagwort Lipödem begegnet einem momentan ganz viel, besonders auf Instagram und TikTok. Es geht um Körperfett, ja, und ums Aussehen, wie so oft. Aber es steckt noch ganz viel mehr hinter der Krankheit. Liebe Hörerinnen und Hörer, mein Name ist Stefanie Wagner und in dieser Folge der gefragten Frau habe ich Anna Pertl bei mir. Sie hat genau das, nämlich Lipödem. Hi Anna, schön, dass du da bist.
4: Vielen Dank für die Einladung. Danke.
5: Was ist denn das Lipödem eigentlich, das man jetzt irgendwie schon oft mitkriegt und hört?
4: Also das Lipödem ist eine chronische Fettverteilungsstörung, was hauptsächlich die Beine, also die Oberschenkel, Waden oder auch die Oberarme betrifft. Was sehr auffällig ist, ist beim Lipödem, dass meistens der Rumpf sehr schlank ist und die Beine und die Oberarme eben vermehrt Fett aufweisen.
5: Und welche Symptome hat man da?
4: Also schon starke Schmerzen, so Ziehen, also ich kann es nur aus meiner Erfahrung erzählen, so Ziehen in den Beinen, was ich immer, also ich habe mir immer gedacht, das ist völlig normal und ja, also eben Schmerzen, auch blaue Flecken bekommt man sehr schnell und ja, Wassereinlagerungen hauptsächlich auch.
5: Wie war das dann bei dir? Wie hat man das bei dir dann festgestellt und wer?
4: Also bei mir war das eigentlich vor einem Jahr ungefähr. Das ist da offiziell festgestellt worden. Mir ist es aber schon aufgefallen, also in der Pubertät mit ungefähr 15, 16, wo man beginnt eben die Pille zu nehmen. Da ist mir dann schon aufgefallen, okay, jetzt bei die Beine, die werden halt so ein bisschen dicker. Man glaubt halt, man ist dann so ein bisschen übergewichtig und beginnt nachher auch mit Diäten, mit vermehrt Sport. Und so eben mit 18, 19 ist mir dann wirklich aufgefallen, okay, der Rumpf, der wird immer schlanker, aber die Beine bleiben einfach, beziehungsweise werden auch teilweise noch dicker. Und offiziell festgestellt worden ist es vor einem Jahr von einem Schönheitschirurgen, bei dem ich auch arbeite. Mit dem habe ich dann einmal geredet, der hat sich das angeschaut und hat dann gesagt, ja, das ist ganz eindeutig ein Lipödem.
5: Hattest du das vorher irgendwie schon im Gefühl, weil du das irgendwo gelesen hast und dir gedacht hast, wow, ja, trifft irgendwie zu, könnte sein?
4: Ja, schon. Also es ist, man beschäftigt sich schon damit eben. Also man macht dann Sport und Diäten und es fällt dann auf. Und wenn man sie dann im Spiegel sieht, fragt man sie dann schon, okay, ist irgendwas stimmt mit meinem Körper nicht oder was ist da los? Und man beginnt halt dann, ja, fragt man halt Google, warum man an den Beinen kein Fett verliert, warum der Oberkörper schlank ist. Und dann die ersten Ergebnisse sind halt dann meistens eh das Lipödem. Man sieht sich dann Bilder an, obwohl die Bilder auf Google sind schon sehr extrem. Und man liest dann auch die Symptome und ja, also man vermutet es dann schon. Man weiß es dann meistens eh. Und gerade wenn man auch so extreme Schmerzen hat, dann ist es meistens dann schon ein Lipödem.
5: Wie fühlen sich diese Schmerzen an? Wie kann ich mir das vorstellen? Ist das wie ein Muskelkater oder wie einfach, als hätte man sehr, wäre man sehr weit gegangen an dem Tag oder sehr, dass man einfach sehr erschöpft ist? Oder wie fühlt sich das in den Beinen an?
4: Ja, das ist sehr schwer zu beschreiben. Es ist so ein Ziehen. Es hat gar nichts mit der Muskulatur zu tun. Es ist wirklich das Gewebe an sich. Also es zieht im Gewebe, es sind Schmerzen. Das ist ja auch, wenn ich mich selbst zu stark an den Beinen berührt habe oder wenn ich einen Stoß an die Beine bekommen habe, dann ist es so ein Schmerz wie, ja, wie ein verklebtes Gewebe, wie so verklebte Faszien. Aber eben, es hat nichts mit der Muskulatur zu tun. Also auch gar nicht wie ein Muskelkater. Es ist so, es wie, ja, einfach starke Schmerzen im Gewebe.
5: Und wie hast du dich dann selbst behandelt oder was hast du dann gegen die Schmerzen zumindest versucht zu tun?
4: Da habe ich auch erst vor einem Jahr bin ich da drauf gekommen, eben durch den Tipp vom Schönheitschirurgen mit Lymphdrainagen. Und da gibt es ja auch so Lymphdrainagenhosen oder Lymphhosen und so eine habe ich mir dann gekauft und habe das dann zwei, dreimal hintereinander habe ich das gemacht und da habe ich sofort eine Besserung gemerkt von den Schmerzen her. Und ich merke jetzt, also ich mache es regelmäßig, ich mache es wirklich so ungefähr dreimal die Woche und ich merke, wenn so zwei, drei Tage, wenn ich das nicht mache, dann beginnt wieder das Ziehen und die Schmerzen in den Beinen. Also auch wenn man länger steht, dann beginnt es ja zu ziehen. Ich konnte es nicht anders beschreiben.
5: Wie war das dann für dich, als du erfahren hast, dass du das hast? Was ist dir durch den Kopf gegangen?
4: Boah, also das war wirklich einmal ein Schlag, der was mir dann getroffen hat. Also wie gesagt, man vermutet es ja schon. Also mit 18, 19 habe ich eben nachgelesen, ich habe es immer wieder vermutet. Und bei mir war dann immer die Hoffnung da, na, ich bin jetzt nur dick. Ich konnte es mit Sport und mit Ernährung, konnte ich das entfernen oder ich konnte es wegbekommen und bin dann auch so ein bisschen in einen extremen Sportzwang schon fast abgerutscht und es hat sich nichts getan und dadurch habe ich ja wirklich fast täglich oder regelmäßig Sport gemacht und als ich das erfahren habe, ist da einfach einmal mein Antrieb weg gewesen. Ich habe keine Lust mehr auf Sport gehabt, ich bin dann nach Hause gefahren, habe mich mal hingesetzt, habe einmal nachgedacht, dann haben wir gedacht, okay gut, für was soll ich jetzt noch Sport machen, für was soll ich mich jetzt noch gesund ernähren? Es ist irgendwie, mein Antrieb war dann weg. Und das ist natürlich dann später wieder gekommen, aber ich habe wirklich einmal eine Woche gebraucht, da wo es mir nicht so gut gegangen ist und wo ich mir gedacht habe, okay, entweder jetzt geht es nur mehr mit einer Fettabsaugung, die was natürlich auch sehr kostenspielig ist. Und genau. Aber ich habe mich jetzt eh wieder gut eingekriegt.
5: Was ich mir vorstellen kann, und das, man kennt das wahrscheinlich auch von sich selber irgendwie, dass man so konzentriert ist auf dieses Körperteil, dass es so alles einnehmend ist, oder? So von den Gedanken her. Man denkt irgendwie nur noch da dran. Das passt nicht, es ist optisch nicht in Ordnung, es gefällt einem nicht, es gefällt vielleicht anderen nicht. Man kann es aber nicht ändern.
4: Ja, also man sieht nur noch das. Es ist egal, wo ich dann hingegangen bin oder eben auf Bälle oder beim Fortgehen. Man kann noch so gut aussehen, man sieht nur noch die eigenen Beine. Und Man kann sein Spiegelbild nicht mehr anschauen, es ist einfach furchtbar. Und es klingt jetzt so übertrieben, aber es ist wirklich eine psychische Belastung. Und das war ja auch, wenn ich zum Beispiel jemanden kennengelernt habe, da freut man sich vorher voll und dann denkt man sich, na, der kann mir doch gar nicht gern haben oder den kann ich nicht gefallen, weil wegen meinen Beinen.
5: Hat sich das im Laufe der Zeit oder auch mit der Diagnose irgendwie ein bisschen verändert, also dein Blick auf deine Beine? Weil wenn du sagst, du hast es schon seit eigentlich der Pubertät oder deiner Jugend so gesehen und jetzt mit der Diagnose, hat sich da was verändert?
4: Ja, aber über die Zeit erst. Also man versucht es immer so geheim zu halten, man versucht es zu verstecken. Das war ja auch, wo du mir jetzt gefragt hast, eben für den Podcast, habe ich mich am Anfang total gefreut und dann ist gleich der Gedanke gekommen, ja, aber dann weiß das ja jeder, dass ich Lipidem habe. Aber man kann es ja nicht verstecken, es ist ja so und ja, man muss einfach dazu stehen. Eben, mir hat da schon auch der Sport geholfen, weil ich dann gesehen habe, also ich bin immer wieder so ein bisschen mehr an meine Grenzen gegangen beim Sport und dann habe ich einfach gesehen, wow, zu was ist mein Körper eigentlich möglich? Also der zum Beispiel jetzt nur beim Wandern, der trägt mich 8-9 Stunden durch den Tag durch und funktioniert einfach. Also es ist unfassbar und auch die Akzeptanz zum Körper oder die Akzeptanz oder das zu sehen, was der eigentlich noch so macht. Also dass man sich nicht nur so auf die Beine fixiert, das hat mir dann schon geholfen. Aber natürlich, also es gibt immer wieder Tage, gerade wenn man in einer Leggings ist oder in einer Jeans und man steht wieder vor dem Spiegel. Oder die schlimmste sind die Umkleidekabinen beim Shoppen.
5: Licht von oben.
4: Ja, genau. Schrecklich.
5: Alles, was Schatten werfen kann, wird betont.
4: Ja.
5: Ja, das, keine Ahnung, warum das eigentlich so ist.
4: Ja. Ja, aber mittlerweile geht's. Aber ich würde lügen, wenn ich sagen würde, ich bin voll okay damit. Es ist komplett okay. Nein. Also ich habe nur immer Tage dabei, obwohl ich mich wirklich unwohl fühle und wo ich auch versuche, meine Beine zu verstecken.
5: Vergleichst du dich auch mit anderen?
4: Ja, definitiv. Also besonders da nach der Pubertät oder in der Pubertät, wo das bei mir so begonnen hat mit der Pille und wo die Beine eben dann dicker worden sind. Man vergleicht sich sehr, sehr stark und ich habe das immer so unfair gefunden, weil die haben oft alles gegessen, was sie wollten und ich habe so auf die Ernährung geschaut und ich habe dann so viel Sport gemacht und bin trotzdem irgendwie dicker geworden als wie die. Und das, ja, das habe ich nie verstanden. Und ich vergleiche mich auch bis heute noch, ja.
5: Hat es einen Zeitpunkt dann für dich gegeben, wo du gesagt hast, so, jetzt reicht's, jetzt muss irgendwas passieren? Oder hat sich das entwickelt?
4: Es hat sich eigentlich entwickelt. Ich war ja trotzdem noch der Hoffnung, dass sie das eben mit Ernährung, dass sie das hinbekomme, dass sie das mit der Lymphdrainage, mit der Lymphhose, dass es vielleicht da ganz weggeht. Aber für mich ist es einfach nicht wirklich so die Lebensqualität, wenn ich weiß, okay, ich muss alle 3 Tage muss ich mindestens eine Lymphdrainage machen, weil ich einfach wieder so Schmerzen in die Beine bekomme. Also ich habe mich dann auch informiert bezüglich einer Fettabsaugung. Und werde das auch durchführen lassen. Es hat jetzt nicht so den Stress, aber ich werde es definitiv machen. Weil es gehören die Fettzellen raus. Das sind ja deformierte Fettzellen, die was im Gegensatz zu einer normalen Fettzelle überdimensional groß werden. Die können dann auch die benachbarten Fettzellen anstecken. Und ja, ich finde einfach, das gehört raus. Also das nehme ich mir persönlich als Lebensqualität her, dass sie schmerzfrei dann leben kann. Natürlich muss ich immer vorbeugend sehen, also schauen, weil das Lipödem, es ist eine Krankheit, die was man nicht mehr komplett wegbekommt, aber man kann vorbeugen. Man kann schon früh genug kann man damit beginnen, eben mit Ernährung, mit Sport, mit Lymphdrainagen. Und ja.
5: Würdest du die OP jetzt nicht machen lassen? Was wäre dann?
4: Wenn ich die OP nicht machen würde? Boah. Nein, das würde für mich nicht in Frage kommen. Also eben für mich persönlich.
5: Weil es wird dir dann auch, also es wird dir schlimmer werden, oder?
4: Ja, also es kann schlimmer werden. Ich könnte das jetzt auf den Stand lassen. Ich habe aber auch schon öfters, also gerade auf Instagram, habe ich schon, also 2 Damen habe ich gefunden, die was das Lipödem sehr stark gemindert haben. Also wirklich von Hosengröße 40 auf so 36, 38. Lipidem ist noch so wenig erforscht und es gibt jetzt mittlerweile immer mehr Studien dazu. Ich habe gerade letztens eben mitbekommen bei einem Medizinstudenten, der hat bei Fettabsaugungen hat er Fettzellen entnommen und lässt es untersuchen. Der schreibt seine Arbeit darüber, finde ich total super. Ich glaube, dass über die nächsten paar Jahre, dass sich da noch vieles ergeben wird. Also ich glaube, es ist, ja, jetzt momentan ist der Stand so, dass man sagt, okay, es hilft nur die Fettabsaugung, wenn man das wirklich entfernt haben will. Aber ich habe schon Fälle gesehen, die haben das hinbekommen. Also die haben da auch wirklich das Fett verloren. Die haben das alles dokumentiert. Und ich habe das auch über die Jahre bei mir dokumentiert, weil ich gewusst habe, irgendwann werde ich es geschafft haben.
5: Also das hast du so Vorher-Nachher-Bilder gemacht.
4: Ja, genau. Ja, habe ich nur am Handy oben, weil ich der großen Hoffnung bin, dass ich einfach normal leben kann damit.
5: Wie läuft so eine Operation eigentlich ab? Es hört sich schon, also Fettabsaugung ist ja, glaube ich, nicht ganz ohne.
4: Ja, also das ist schon in einer Vollnarkose. Es wird dann eine Flüssigkeit in das Gewebe reingeben, das was dann die Fettzellen im Gewebe löst, und das wird dann mit so einer Kanüle abgesaugt. Also man hat schon auch einen Blutverlust, und es ist auch nach Fettabsaugungen, man hat einfach noch mehr Erschwellung, es dauert seine Zeit. Also bis man dann wirklich das schöne Ergebnis sieht, das dauert sicher ungefähr ein halbes Jahr. Und man ist natürlich danach dann komplett blau. Man kann die Beine auch mal die ersten paar Wochen schwierig angreifen, aber eben da helfen dann wieder die Lymphdrainagen.
5: Wie viel kostet sowas?
4: Puh, also je nach Liter, also es wird so in Liter wird das abgerechnet. Ich glaube, es geht bis zu 10 Liter. Eben die Narkose ist nochmal extra zu bezahlen. Also wenn man wirklich das komplette, volle Paket nimmt mit 10 Liter, vermute ich mir fast so 10.000 Euro ungefähr. Und eben dann hat man noch die Übernachtung, die Kompressionswäsche, da kommt noch oft was dazu. Aber was ich weiß, man darf nur 10% von seinem Körpergewicht absaugen, weil dann soll es einfach gesundheitlich, soll das ein bisschen schwierig werden, eben wegen dem Blutverlust vermute ich mal. Also man kann nur bis zu 10% von eigenem Körpergewicht absaugen. Also das ist bei 10 Liter ist eher selten dann.
5: Wow. Aber trotzdem sehr viel Geld.
4: Ja.
5: Obwohl das eine chronische Erkrankung ist, die ja mittlerweile eigentlich anerkannt ist, oder? Also weißt du, ob die Krankenkasse da irgendwas übernimmt?
4: Na, leider gar nichts. Also in Österreich und in der Schweiz ist es so, dass die Krankenkassen bei Stadium 3 die Kosten oder einen Teil der Kosten übernehmen. Aber wenn man jetzt mal noch schaut, wie extrem Stadion 3 ist, also da kann man ja gefühlt nicht mehr gehen, das ist schon ein Wahnsinn. Und na, sonst wird gar nichts übernommen, dabei noch. Also wer weiß, wie es in ein paar Jahren ist, aber momentan wird noch gar nichts übernommen.
5: Was erhoffst du dir von der OP? Wie glaubst du, wird dein Verlauf danach sein? Weil du ja schon angesprochen hast, dass das sehr lang dauert, bis man dann wirklich auch sieht, wie es ausschaut. Und was glaubst du, wirst du dann für ein Gefühl oder auch einen Blick auf deinen Körper haben?
4: Das Wichtigste ist mir einfach einmal die Schmerzfreiheit, dass ich einfach keinen Schmerz mehr habe. Schon auch, dass das Fett weg ist, die schweren Beine auch. Also wenn man zum Beispiel jetzt laufen geht, man hat so schwere Beine. Es ist wirklich übermäßiges Körpergewicht, was man täglich mit sich schleppt. Und ja, einfach ein leichteres Gehen, ein leichteres Laufen, ein Arbeitstag ohne Schmerzen und nicht immer schauen müssen, okay, zum Beispiel beim Urlaub. Natürlich hilft dann auch Schwimmen gehen, aber dass man einfach einmal nicht mehr dran denken muss. Was aber psychisch, das muss ich schon auch dazu sagen, also ich habe eine gute Freundin, die hat auch Lipödem und hat sich schon absaugen lassen. Und sie sagt aber, also rein mental findet sie bekommt es nicht aus dem Kopf raus, dass sie dicke Beine hat. Sie hat wirklich mittlerweile schlanke Beine durch die Fettabsaugung. Aber sie hat es noch so im Kopf drinnen, dass sie dickere Beine hat. Sie muss eh dran arbeiten und natürlich kann man das mental auch bearbeiten. Aber die hat das bis jetzt noch im Kopf und bei ihr war die Fettabsaugung ungefähr vor 3 Jahren. Ja.
5: Wie wird die Fettabsaugung dann nachbehandelt? Wie ist dann der Heilungsverlauf und wie musst du dann mit deinen Beinen und dir selber dann auch umgehen? Also wann ist Sport dann für dich eigentlich wieder möglich oder ein normaler Alltag?
4: Also nach 6 Wochen, also 2 Wochen kann man ungefähr damit rechnen, dass man Kreislaufprobleme hat oder dass einfach das Gewebe noch sehr weh tut, dass man nicht arbeiten kann. Also 2 Wochen muss man sich wirklich einmal einplanen. Und dann regelmäßige Lymphdrainagen, also besonders nach der OP ist das sehr wichtig und da sieht man auch einen sehr schnellen Heilungsprozess. Und dann eben, ja, 6 Wochen darf man keinen Sport machen und 6 Wochen muss man auch eine Kompressionshose tragen. Das ist einfach die Gefahr, dass der Kreislauf kippt, wenn man die Hose auszieht vor den 6 Wochen. Also das ist auch beim Duschen relativ, also gefährlich ist jetzt übertrieben, aber da muss man einfach aufpassen, dass man die Kompression hat, weil sonst das Blut in den Beinen runtersackt oder eben der Kreislauf zusammensackt.
5: Hört sich auch wieder schmerzhaft an.
4: Ja, total. Also die 6 Wochen, die muss man auch durchbeißen und dann geht es aber bergauf. Also es kann auch noch sein, dass man so Schwellungen in den Beinen hat. Das kann eben auch bis zu einem halben Jahr ungefähr dauern, dass man auch das endgültige Ergebnis sieht. Oft die Leute nach der Liposuktion sind etwas ungeduldig und erwarten sich dann sofort den Effekt, aber das tritt dann ungefähr nach ein paar Monaten oder nach einem halben Jahr richtig ein.
5: Kann es sein, dass man mehrere Operationen benötigt?
4: Ja, gibt es schon auch. Also gerade bei den Beinen, das kann man auch aufteilen in verschiedenen Regionen. Also zum Beispiel einmal macht man den Oberschenkel, dann den Unterschenkel. Oder ich habe es auch jetzt, eben bei meiner Freundin war das, die haben die komplette Innenseite des Beins gemacht und die komplette Außenseite. Dann gibt es eben auch noch die Oberarme, die was man extra macht. Und eben je nachdem, wie viel Fett das da schon angelagert ist. Also das muss man sich anschauen.
5: Kann das Lipödem wiederkommen nach einer Operation?
4: Ja, und es ist so wichtig, dass man da schaut, dass man vorbeugend wirklich noch auf die Ernährung schaut und regelmäßig Sport macht und trotzdem noch die Lymphdrainagen macht. Also es ist auch bei der Schwangerschaft, nach der 3. Schwangerschaft, kann nochmal die Gefahr sein, dass es nochmal auftritt. Zwar nicht mehr so extrem und dann lässt man das sonst auch schlimmstenfalls nochmal absaugen. Aber wenn ich mir jetzt zum Beispiel absaugen lassen würde und ich würde dann normal wieder Fastfood essen, mich wenig bewegen, dann kommt es wieder, ja.
5: Wenn man jetzt den Verdacht hat, dass man Lipödem hat, wo geht man hin?
4: Es gibt schon so eigene Lipödem-Gesundheitszentren oder wie man da halt sagt. Also bei Ärzte können es auch ansehen, obwohl, muss ich jetzt auch dazu sagen, ich war vor 3 oder 4 Jahren, na, das ist schon länger her, eben da, wo ich es vermutet habe, bin ich sogar zu meinem Hausarzt hin und habe ihn gefragt, was das ist, weil mein Oberkörper war wirklich schön schlank und das hat ausgeschaut als wie 2 verschiedene Körperteile oder wie 2 verschiedene Körper. Die was aneinander waren. Und ich habe ihn dann gefragt und er hat dann gesagt, ja, das ist einfach so genetisch veranlagt, ich habe da kein Problem, ich muss damit leben. Und das ist halt bei Damen, die setzen da halt gern Fett an. Und da bin ich dann auch raus und habe mir gedacht, okay, super, hat mir wieder nichts weitergeholfen. Und man hat es ja im Gefühl, man weiß, es stimmt irgendwas nicht. Man sieht es ja, man sieht es so eindeutig. Und ja, am besten zu einem Spezialisten gehen.
5: Glaubst du, dass diese Lipödem-Communities, die sich auf Instagram bilden, da auch dazu beitragen können zur Aufklärung?
4: Ja, finde ich schon. Ich habe mir viele Tipps auch eben von diesen Leuten geholt. Die machen ja ganz viel mit Ernährung, mit anti-entzündlicher Ernährung, weil beim Lipödem ist es ja so eine Art Entzündungsschub. Also sobald die Entzündungswerte erhöht sind, dann bricht es irgendwie nochmal vermehrt aus oder irgendwie so in der Art. Und da soll man eben schauen, dass man die Entzündungen im Körper so weit wie es geht runterfährt. Und die haben mir schon sehr viel weitergeholfen, auch mit den Trockenbürsten, wenn man jetzt nicht das Geld für eine Lymphhose hat, weil die kostet auch wieder 500 bis 600 Euro oder teilweise noch mehr, dann kann man täglich sich, also eine Trockenbürste kaufen und täglich immer in der Früh oder am Abend für 5 Minuten bürsten. Das ist schon, das sind so kleine Tipps, die was man im Alltag anwenden kann, was nicht viel kosten und ja.
5: Hast du dadurch auch ein bisschen das Gefühl bekommen, dass du nicht alleine bist? Weil es ist ja doch häufiger, als man denkt, zumindest wenn man sich online vernetzen kann, habe ich das Gefühl.
4: Ja, das hilft einem schon sehr viel weiter. Ich habe mich immer allein gefühlt damit. Also man hat es schon in der Familie, aber da stört es wahrscheinlich auch keinen. Aber so für die Freunde hat das nie irgendjemand gehabt. Und ich habe aber jetzt auch bewusst geschaut bei den Damen und gefühlt hat das ja irgendwie fast jede dritte oder vierte Frau und teilweise sieht man das ja auch gar nicht. Also ich kenne auch eine, die ist wirklich schlank und die erzählt von Schmerzen und hat sie aber jetzt auch absaugen lassen, wo die ist auch zu den Ärzten gegangen und die Ärzte haben gesagt, sie hat nichts. Und sie hat aber gesagt, sie hat Schmerzen in den Beinen, das gibt es nicht, das ist das Gewebe, ihr tut es so weh. Und ja, mittlerweile ist sie abgesagt worden und sie hat gesagt, das war die beste Entscheidung, was sie gemacht hat. Und genau, aber eben auf das zurück, dass man sie vernetzen kann, ja, mit den Tipps. Und ich finde es gut, dass man bei sowas wen hat, dass man sie eben nicht so alleine fühlt oder dass man sie austauschen kann.
5: Was würdest du anderen raten, die auch von der Krankheit betroffen sind?
4: Ja, früh genug vorbeugen. Schauen, dass es nicht zu weit ausbricht. Ja, sich einfach selber mal informieren und auch damit klar werden, also wenn man es wirklich verhindern will oder wenn man nicht will, dass es weiter sich ausbreitet, dann muss man eine Lebensumstellung machen. Man kann doch nicht sagen, passt, ich mache jetzt eine Diät für einen Monat, dann ist es wieder gut für ein Jahr und dann habe ich vielleicht wieder mal einen Schub und dann mache ich halt wieder einen Monat Diät. Nein, so ist es leider beim Lipödem nicht. Es ist wirklich eine Lebensumstellung. Einfach regelmäßigen Sport, auch wenn es auch nur, oder ein bisschen spazieren gehen, täglich, einfach auf den Körper schauen. Ich habe das dann auch so, ich habe mir das so ein bisschen ins Positive dann gedreht, weil so sollte man ja leben, einfach ein gesunder Lifestyle. Und am Anfang ärgert einen das vielleicht ein bisschen oder es ist nicht so einfach, dass man sich so komplett umstellt, aber irgendwann ist es ja auch gut für die Zukunft. Und ich habe mir jetzt immer gesagt, lieber jeden Tag kurz bewusst leiden, also selbstentschieden kurz leiden, als wie irgendwann unbewusst leiden müssen.
5: Ja, das ist ein schöner Rat und auch ein schönes Schlusswort. Danke, Anna, dass du da warst, deine Geschichte mit uns geteilt hast. Und auch Ihnen, liebe Zuhörerinnen und Zuhörer, danke ich wie immer fürs Dabeisein. Bis zum nächsten Mal.
4: Vielen Dank.
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Einen wunderschönen Sonntag allen unseren Stammhörern und ein herzliches Willkommen auch all jenen, die heute zum ersten Mal mit dabei sind. Wir brechen wieder auf zu einem Streifzug durch die Welt der Operette mit schönen Melodien und großen Stimmen. Heute sind es wieder einmal Kompositionen des Emmerich Kahlmann, die wir in dieser Stunde gemeinsam anhören möchten. Allerdings, eins sei schon vorweg verraten, es gibt keine Czardasch-Fürstin, keine Gräfin Maritza und auch keine Zirkusprinzessin. Diese drei Operetten sind ja die bekanntesten Werke von Emmerich Kahlmann. Und wenn irgendwo Musik von Emmerich Kahlmann in einem Theater gespielt wird, dann ist es ohnehin eines dieser drei Stücke. Gerade diese Tatsache ist doch ein Grund dafür, einmal den nicht so bekannten Kahlmann wieder aufleben zu lassen. Ein paar dieser schon teilweise vergessenen Musikstücke möchten wir in dieser Stunde wieder in Erinnerung rufen und man wird bemerken, dass die musikalische Fantasie des Emmerich Kahlmann noch viel mehr umfasst als die drei bekannten Operetten. Wir beginnen jetzt gleich musikalisch mit dem Orchester der Wiener Volksoper, dirigiert von Josef Leo Gruber, das uns Walzermelodien aus der Operette »Die Faschingsfee« spielen wird.

Die Faschingsfee brachte im Jahr 1917 ein bisschen Abwechslung und Fröhlichkeit in das trübselige Alltagsleben während des Ersten Weltkrieges. Der Lebenslauf des Emmerich Karlmann hört sich in einer Kurzfassung in etwa so an. Imre Kopstein, wie er mit richtigem Namen hieß, kam am 24. Oktober 1882 als Sohn eines jüdischen Getreidehändlers in Schiofock am Plattensee zur Welt. Möglicherweise wäre er ein weltberühmter Pianist geworden, wären da seine Schmerzen am Arm nicht gewesen. Also studierte er in Budapest Rechtswissenschaften und Komposition. Mit der ernsten Musik hatte er kein Glück, die Operette hingegen verschaffte ihm das, was sich wohl jeder Musiker wünscht: Berühmtheit, Erfolg und Reichtum. Erste Erfolge in Budapest, dann von Wien aus eine Weltkarriere. Seine Musikerlaufbahn glich einer Berg- und Talfahrt. Seine Musik wurde gefeiert und später verboten. Emigration nach Paris und Amerika. Die erhofften Broadway- und Hollywood-Erfolge blieben in den 40er Jahren aber aus. Das Land der unbegrenzten Möglichkeiten war kein guter Boden mehr für seine Werke. Als er nach Kriegsende nach Europa zurückkehrte, wollte die alte Schaffenskraft auch nicht mehr so recht zurückkommen. Er verbrachte seine letzten Lebensjahre zurückgezogen in Paris, wo er am 30. Oktober 1953 starb. Einige Monate nach seinem Tod gab es sogar noch eine Uraufführung einer Karlmann-Operette, die allerdings auch keinen Dauererfolg versprach. Fertiggestellt wurde die Arizona Lady von Sohn Charles Karlmann. Doch in manchen Liedern kann man noch die Klasse des einstmals genialen Komponisten erahnen.

0: Arizona Lady, die letzte Operette des Emmerich Karlmann, die von seinem Sohn Charles fertiggestellt und dann posthum als Funkoperette beim Bayerischen Rundfunk uraufgeführt wurde. Das war Herbert Ernst Groh, der bei der Rundfunkpremiere am 1. Jänner 1954 zusammen mit Esther Rethy die Titelpartie sang. Doch nun zurück ganz an den Anfang, als die Musikerkarriere des Emmerich Karlmann in Budapest begann. Dem studierten Juristen machte die Musik scheinbar mehr Freude als die Gesetzbücher. Also schrieb er Musik, so wie seine Landsmänner Béla Bartók oder Zsoltán Kodály. Doch es fand sich kein Verlag, der die symphonischen Tondichtungen des Imre Karlmann drucken wollte. Tief enttäuscht entschloss er sich, es seinem Kollegen Franz Leha gleich zu tun und eine Operette zu schreiben. Da stellte sich der gewünschte Erfolg gleich beim zweiten Bühnenwerk ein. Die Operette Tata Jarasch wurde ausgerechnet am Budapester Lustspieltheater uraufgeführt, an einem Haus, das normalerweise nur Sprechtheater am Spielplan hatte. Trotzdem ging das Geschäft wie geschmiert. Mehr als 50 Vorstellungen waren im Nu ausverkauft. Dass die Operette Tata Jarasch bald auch am Theater an der Wien laufen sollte, das verdankte Emmerich Karlmann seinem Musikerkollegen Leo Fall. Der weilte nämlich gerade in Budapest, um sich die Ungarn-Premiere seiner Dollarprinzessin anzusehen. Leo Fall beschloss eines Abends, sich auch die Musik des noch völlig unbekannten Emmerich Karlmann anzuhören und mit ihm Karl Wallner und Wilhelm Karczak, die beiden allgewaltigen Direktoren des Theaters an der Wien. Fall überredete die beiden Herren, doch die Aufführungsrechte dieser Karlmann-Operette für Wien zu erwerben. Leo Fall bewies damit einen guten Riecher für den Erfolg und das Geschäft und Karlmann war im siebten Himmel. Wien war ja zu dieser Zeit die Operettenhauptstadt schlechthin und wer etwas erreichen wollte, der musste auch dorthin. Aus Tata Jarasch wurde ein Herbstmanöver und die Wiener Erstaufführung würde für den 22. Jänner 1909 angesetzt. Der Komponist Robert Stolz dirigierte und die stimmgewaltige Operndiva Grete Holm sang die Hauptrolle. Für Luise Kartusch war dieses Stück der Beginn einer Operettenkarriere in Wien und der Komiker Max Pallenberg war ohnehin einer der Publikumslieblinge. Ihn hören wir jetzt in einer Aufnahme, die wenige Tage nach der Wiener Uraufführung entstanden ist.
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1: Das war der Komiker Max Pallenberg, der im Jahr 1909 bei der Wiener Erstaufführung der Operette Herbstmanöver mitwirkte. Wenn man bedenkt, dass diese Aufnahme schon mehr als 100 Jahre alt ist, klingt sie doch noch relativ gut. Das Urteil der Theaterkritiker über die erste Kallmann-Operette in Wien fiel ernüchternd aus. Doch die Wiener waren da anderer Meinung. Das Publikum hatte den Emmerich Kallmann frenetisch gefeiert. Doch der Komponist saß nach der Premiere düster und einsam in einem Eck. Selbst als die 300. Aufführung gefeiert wurde, war Kallmann immer noch der Meinung, dass sein Herbstmanöver ein Reinfall gewesen war. Geborene Pessimisten können eben nicht heraus aus ihrer eigenen Haut. Das Herbstmanöver wurde in ganz Europa gespielt, sogar in den USA, in Mexiko und Australien. Das Jahr 1912 brachte dann den nächsten Kallmann-Erfolg, den Zigeunerprimasch. Alexander Girardi spielte da einen alternden Zigeunergeiger, der wehmütig auf seine früheren Erfolge zurückblickt und der sich mit der modernen Zeit nichts mehr anzufangen weiß. Diese Figur war die letzte bedeutende Rolle der Theaterlegende Alexander Girardi. Der Zigeunerprimasch brachte volle Häuser in Berlin und Budapest, 200 ausverkaufte Vorstellungen am Broadway, bevor man mit dieser Operette dann auf Amerika-Tournee ging.

Benno Kusche im Zigeunerprimasch. Wenn auch Herbstmanöver und der Zigeunerprimasch beachtliche Anfangserfolge für Karlmann bedeuteten, so war zu dieser Zeit doch nicht alles Eitelwonne. Es gab auch zwei herbe Rückschläge für den ehrgeizigen Komponisten. Sowohl die Operette Der gute Kamerad als auch Der kleine König wirbelten etwas Staub auf, aber nur im negativen Sinne. Diese Werke wurden die beiden Totalpleiten in Karlmanns Komponistenkarriere. Trotzdem hier noch eine musikalische Kostprobe aus dem kleinen König. Ein Tondokument in der Uraufführungsbesetzung. Luise Kartusch im Jänner 1913.

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0: Der kleine König, einer der Emmerich-Kahlmann-Misserfolge. Wie in so vielen anderen Operetten auch, hat Luise Kartusch die Soubrettenrolle gesungen. Die Durststrecke des ohnehin immer pessimistischen Emmerich-Kahlmann sollte ja glücklicherweise nicht sehr lange dauern. Ausgerechnet während des Ersten Weltkrieges gelang ihm im Jahr 1915 der große Wurf mit der Tschardasch-Fürstin, der ihn zum führenden Operettenkomponisten aufsteigen ließ. Von seinem Konkurrenten Franz Lehár hatte Kahlmann im Moment ja nicht viel zu befürchten. Lehárs Welterfolge lagen schon etliche Jahre zurück und seine zweite große Zeit sollte erst Mitte der 20er Jahre anbrechen. Die Melodien aus der Tschardasch-Fürstin sind ohnehin hinlänglich bekannt, also machen wir gleich einen Sprung ins Jahr 1917. Da hatte Kahlmanns zweite Kriegsoperette in Wien Premiere, nämlich die Faschingsfee. Zwar nicht mehr mit dem Welterfolg der Tschardasch-Fürstin vergleichbar, doch trotzdem ein Glücksgriff für Kahlmann. Freundliche Aufnahme bei der Uraufführung in Wien, die Berliner Inszenierung mit Fritzi Massary wurde dann ein überwältigender Triumph. Ganz am Anfang der Sendung haben wir schon den Faschingsfeewalzer gehört, jetzt kommen noch Anni Schlemm und Franz Fehringer mit einem Duett aus der Faschingsfee. Sehen sich zwei nur einmal.
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Faschingsfee ließ die Schrecken des Ersten Weltkrieges zumindest für ganz kurze Zeit ein wenig verblassen. Sie hörten Anni Schlemm und Franz Fehringer. Auch das Hollandweibchen wurde noch während des Krieges fertiggestellt. Die Uraufführung fand aber dann erst im Jänner des Jahres 1920 statt. Ein idyllischer Schauplatz, denn Holland war ja vom Krieg verschont geblieben. Dort gab es weder Lebensmittelrationierung noch Geldentwertung. Das Hollandweibchen wurde ein Riesenerfolg in Berlin und war dann auch als erste Wiener Operette nach dem Krieg in den ehemals feindlichen Ausländern zu sehen. Da gab es immerhin 215 Aufführungen in London, es folgten die USA, Mexiko, Argentinien und Australien. Vielleicht war das Hollandweibchen auch eine der letzten Operetten im Walzerstil, bevor moderne Rhythmen wie Schimmi, Foxtrot, Quickstep oder Tango auch im Musiktheater Einzug hielten.

Das Hollandweibchen mit Herbert Ernst Groh und dem Münchner Rundfunkorchester. Den Sommer des Jahres 1921 verbrachte Karlmann in Bad Ischl. Er fuhr bereits Anfang April ins Salzkammergut und kam erst Ende Oktober nach Wien zurück. Im Gepäck hatte er nun die fertig instrumentierte Partitur seines nächsten Vorhabens. Eine orientalisch-exotische Geschichte mit dem Titel »Die Bajadere«. Der Uraufführung am 23. Dezember 1921 folgten noch 353 Aufführungen in Wien und dann der gewohnte Siegeszug nach Berlin, ins übrige Europa, nach Amerika und Argentinien. Wir begleiten nun Rita Bartosch und Willi Hoffmann in eine kleine Bar.

Die Bajadere. Die Musikstücke in dieser Operette sind da schon recht vielgestaltig. Walzer und Arien im klassischen Stil der Wiener Operette und andererseits aber auch schon recht moderne Rhythmen aus Amerika kommend. Da wird nicht nur mehr Wiener Walzer getanzt, sondern auch Foxtrott oder Shimmy. Mitte der 20er Jahre waren Emmerich Kahlmann dann mit Czardasch-Klängen und Walzermelodien noch einmal zwei Welterfolge gelungen, nämlich Gräfin Maritza und die Zirkusprinzessin. Doch langsam, aber sicher machten Shimmy, Charleston und Jazzrhythmen auch vor der Wiener Operette nicht Halt. So schrieb Kahlmann im Jahr 1928 seine erste amerikanische Operette, Die Herzogin von Chicago. Kahlmann hatte mit seinen Werken so viele Erfolge in Amerika feiern können, doch ausgerechnet mit seiner amerikanischen Operette hatte er absolut kein Glück. Die Herzogin von Chicago fiel bereits beim ersten Versuch am Schubert Theater in Newark durch. An eine Aufführungsserie am Broadway war also gar nicht zu denken. Daraufhin riet der allmächtige Produzent Lee Schubert den Wiener Operettenschreibern, sie sollen doch um Gottes Willen für Amerika keine Amerikaner erfinden. Die sind nämlich ganz anders, als sich ihre Fantasie das nämlich vorstellt. Amerikanisch ist das Broadway-Publikum ja selbst und von europäischen Komponisten möchte es ja auch europäische Musik hören. Mit dieser Aussage hat der große Theatermann des Broadway sicherlich recht gehabt. In Wien war die Herzogin von Chicago mit 372 Vorstellungen durchaus ein Achtungserfolg. Die Amerikaner aber wollten sich ihre amerikanische Musik scheinbar lieber selber machen.

Das war Rita Georg. Sie hat im Jahr 1928 die Wiener Uraufführung der Herzogin von Chicago gesungen. Emmerich Kallmann hat in dieses Stück zahlreiche recht schöne Melodien eingebaut. Die Amerikaner dachten da allerdings anders. Für sie waren diese wohl weder amerikanisch noch europäisch und so erinnerte sich drüben bald niemand mehr an die Herzogin von Chicago. Erst im Jahr 1997 erlebte diese Operette in den USA dann eine kleine Renaissance. Melodien von Emmerich Kallmann stehen heute bei uns auf dem Programm. Allerdings

Viele kerngesungen. Ab der 9. Vorstellung ertönte dann die glockenhelle Stimme von Martha Eckert. Trotz hervorragender Besetzung war das Veilchen von Montmartre am Johann-Strauss-Theater in Wien nach nur 109 Vorstellungen abgespielt. Doch dann rettete sich dieses Stück am Theater an der Wien noch über den Sommer und im Stadttheater wurde dann die 200. Vorstellung gefeiert. Der ganz große Renner wurde es aber nicht. Schade, denn auf diese Weise ist manche schöne Komposition von Emmerich Kallmann verloren gegangen.

Erika Köth und Richard Holm im Veilchen vom Montmartre. Auch unsere letzte vergessene Karlmann-Operette führt uns nach Frankreich. Da geht es um Joséphine de Beauharnais, die Gattin von Kaiser Napoleon Bonaparte. Karlmann hat sich hier noch einmal einige reizvolle Melodien einfallen lassen, doch für einen Erfolg fehlten die übrigen Voraussetzungen. Die Uraufführung fand in Zürich statt und Wien zeigte Karlmann die kalte Schulter. Die üblicherweise umjubelten Berlin-Aufführungen waren nicht mehr möglich, denn in Deutschland regierte inzwischen Hitler mit seiner NSDAP.

RP. Da war die Musik des Juden Kalman ohnehin unerwünscht. Es gab noch Inszenierungen in Italien und Ungarn und Kalman packte langsam seine Koffer für die Reise in die Emigration. Allein die politischen Verhältnisse waren schon kein guter Stern für die Kaiserin Josephine.

Oliviera Miljakovic als Kaiserin Josephine. Dies war die letzte Operette, die Karlmann vor seiner Emigration geschrieben hat. Nach dem Krieg erlebte Karlmanns Musik eine Renaissance. Allerdings waren es nur die drei bekanntesten Operetten, die dann wieder auf die Spielpläne der Operettentheater gesetzt wurden. Die vielen anderen Werke waren während der NS-Zeit in der Versenkung verschwunden und wurden leider nicht mehr wieder ausgegraben. Einige dieser Melodien haben wir in unserer heutigen Operettensendung für wenige Minuten wieder aufleben lassen. Wir beenden unseren musikalischen Treff jetzt noch mit dem Dorfkinderwalzer aus dem Zigeunerprimasch. Da dirigiert Robert Stolz die Wiener Symphoniker. Wir hoffen, Sie haben Ihnen gefallen, die Kompositionen des Emmerich Karlmann einmal abseits der dauernd gespielten Dauerbrenner. Ich möchte mich bedanken, dass Sie wieder mit dabei waren und freue mich auf das nächste Mal heute in 2 Wochen. Und wenn Sie auch Schlager und Unterhaltungsmusik aller Art mögen, dann laden wir Sie herzlich ein, auch am kommenden Sonntag wieder Ihr Radio einzuschalten. Da lassen wir dann wieder unsere Sonntagsmelodien erklingen, alte Schlager, Film, Tanz und Unterhaltungsmusik auf Schellack, Vinyl oder CD. Wir wünschen noch einen wunderschönen Sonntag und auf ein Wiederhören freut sich Ihre Edith Schiller.

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Kurt Cobain.

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7: Liebe Zuhörer und Zuhörerinnen, herzlich willkommen zu dieser neuen Ausgabe des Magazins Neuentdeckung Afrikas. Liebe Zuhörer und Zuhörerinnen, kennen Sie die folgenden Dichter und Schriftstellerinnen?
8: Amadou Kourouma,
9: Léopold Sédar Senghor,
8: Yasmina Kadra,
9: Mariama Ba,
8: Alain Mabankou,
9: Yambo Wologen,
8: Calixte Béala,
9: Ousmane Sembene,
8: Emmanuel Ndongala,
9: Aminata Sofal,
8: Kama Kamanda,
9: Henri Lopez,
8: Bernard Dadier,
9: Kamara Ley,
8: Elisabeth Françoise Mouéa,
9: Tahar Benjeloun,
8: Wilfried Nsondé,
9: Sonny Laboutansi,
8: Fatou Diomé,
9: Tierno Monenembo,
8: Nathalie Etoké.
7: Liebe Zuhörer und Zuhörerinnen, da sind einige namhafte Schriftsteller und Schriftstellerinnen aus verschiedenen Ländern Afrikas. In der heutigen Sendung werden wir in die reiche französischsprachige Literatur Afrikas einblicken, sowie einen Blick auf die Situation afrikanischer Schriftstellerinnen werfen. Am Mikrofon begrüßt Sie Guimavar. Wer liest Bücher afrikanischer Autoren? Gibt es überhaupt eine afrikanische Literatur? Wenn ja, welcher Literaturstil hat sie? Wie sehen sich heute die afrikanischen Dichterinnen und Romanschriftstellerinnen selbst? Welche Themen beschäftigen sie? Welche Schwierigkeiten hat diese Literatur gekannt, um heute anerkannt zu werden? Welche Stellung hat die französischsprachige Literatur Afrikas auf internationaler Ebene? Dies und mehr erfahren Sie in wenigen Minuten nach dem Lied Mangwe von Vero Laren, eine Sängerin aus Kamerun.

0: Wenn man zahlreiche Bibliotheken beobachtet, würde man den Eindruck gewinnen, dass keine afrikanische Literatur gäbe, nachdem kaum Bücher afrikanischer Autoren auf den Regalen stehen. Gibt es überhaupt eine Literatur Afrikas? Wenn ja, warum soll sie im deutschsprachigen Raum wenig bekannt sein? Professor Roman Reisinger der Universität Salzburg, Institut für Romanistik, versucht eine Erklärung dafür zu geben.
1: Ja, natürlich, es gibt sie und sie ist reichlichst vorhanden in verschiedenster Hinsicht, sei es sowohl was die einzelnen literarischen Richtungen betrifft, die literarischen Gattungen, Roman, Novelle, Dichtung. Und sie ist sehr wohl und reichlich vorhanden auch im Hinblick auf die Verschiedenartigkeit der Themen und der Autoren, sowohl Frauen als auch Männer, und vor allem auch der aktuellen Entwicklungen. Das Problem besteht meiner Meinung nach schlicht und einfach darin, dass eben der literarische Markt, die Vermarktung der Übersetzungen, die eben zu machen wären, noch nicht die entsprechenden Ausmaße angenommen hat. Viele einschlägige Einrichtungen wie Universitätsbibliotheken verfügen über sehr, sehr gut ausgestattete Abteilungen in französischer Sprache, eben Abteilungen, die der afrikanischen Literatur gewidmet sind. Aber es ist sicherlich hier ein Desiderat, ein weißer Fleck der Landkarte sozusagen, nicht, diese Übersetzungen im Deutsch auch, ins Deutsche auch anzuordnen, damit diese Literatur auch dem deutschsprachigen Leser, nicht französischkundigen Leser zugänglich gemacht werden kann.
0: Es fehlt an Angebot, um Interesse für französischsprachige Literatur Afrikas im deutschsprachigen Raum zu erwecken, meint Reisinger.
1: Ich denke schon, denn das Thema Afrika, afrikanische Kultur, ganz abgesehen jetzt auch vom Interesse, natürlich notwendigen Interesse für die politischen Entwicklungen. Ich denke, das Thema Afrika ist präsent und ist interessant und es könnte, wenn ein Angebot da ist, eben über den Weg der Übersetzung, durchaus hier ein großes, interessantes Lektürefeld erschlossen werden für den deutschsprachigen Leser. Eben eine Literatur, die sehr aktuell ist und mit vielen Themen ja auch in anderen Kulturen präsent ist, beziehungsweise einzelne Werke haben es ja geschafft, sozusagen eher auf den Sachbuchsektor oder Memoirensektor den Durchbruch auf dem deutschsprachigen Markt auch zu realisieren. Ich denke an das Buch Die Wüstenblume, nicht? Das sind sozusagen die Vorreiter. Ein Buch, in dem zum Beispiel genau jene Themen angesprochen werden, eben Beschneidung, nicht? Und die Situation der Frau, die auch in der derzeit sehr regen, aktiven afrikanischen Literatur von Frauen und Männern behandelt werden.
0: Sama, ein Lied von Lamine Sissoko aus dem Senegal.

0: Erst nach dem Ersten Weltkrieg wurden einige afrikanische Schriftsteller im Westen bekannt. Diese Entwicklung lief nicht reibungslos.
1: Die Bedeutung und Wertschätzung der afrikanischen Literatur wurde, vor allem wenn wir jetzt natürlich im originalsprachlichen französischen Bereich bleiben, durch hochrangige und international anerkannte literarische Preise ja bestätigt. Zahlreiche dieser Autoren haben die verschiedensten hochrangigen französischen Preise gewonnen. Ich denke an den Prix Goncourt, ich denke an den Prix Renaudot oder den Prix de l'Académie Française. Also von den literarischen Institutionen her ist die Literatur damit auch international anerkannt und gewürdigt. Was nun die Entwicklung betrifft, möchte ich ganz kurz eben drei Etappen skizzieren, die wesentlich dazu beigetragen haben für diese Bedeutung und auch heutigen Stellenwert dieser Literatur. 1921 hat schon ein Autor namens René Maran einen Roman veröffentlicht mit dem Titel Batuala, der wahre Roman Nègre, unter Anführungszeichen. Über die Bedeutung dieses Terminus Roman Nègre haben wir ja vorhin gesprochen, der als erster eben in diesen Jahren schon eine massive Kritik übt an den Zuständen der Kolonialisierung. Und bereits dieser Roman hatte eben einen Prix Goncourt, also einen der höchst begehrten französischen Literaturpreise bekommen, was natürlich auch zu einem großen Skandal wurde, nicht für damalige Verhältnisse. Ein weiteres Element oder ein weiterer Faktor, der wesentlich im Laufe der Jahrzehnte zur Bekanntmachung und Verbreitung, zum Bewusstsein auch, dass es eine afrikanische Literatur gibt, beigetragen hat, war die lyrische Bewegung, vor allem eben im Bereich der lyrischen Dichtung, sich realisierende Bewegung um die prestigeträchtigen Namen von Léopold Leda Senghor oder Aimé Césaire. Dem möchte ich aber noch eines hinzufügen, was auch nicht unterschätzt werden soll. In den 30er Jahren fanden unter verschiedensten wissenschaftlichen, ethnografischen Interessen, Expeditionen nach Afrika statt, an denen sich namhafte Schriftsteller beteiligt in dieser Zeit, unter anderem André Gide oder Michel Leris, die dann auch als mitreisende wissenschaftliche Gehilfen sozusagen ihre Beobachtungen machen konnten und daraus eben auch entsprechende Rückschlüsse für ihr literarisches Werk gezogen haben und diese auch veröffentlicht haben. Das heißt also, der Umwegrentabilitätseffekt sozusagen dieser Expeditionen ist auch ein wichtiger Faktor für die Bekanntheitsgrad der Literatur, der afrikanischen Literatur.

0: Kurz zurück auf diesen ersten Preis, die von Literaturpreis, die von René Maran, die an René Maran verliehen wurde. Was war ganz genau der Skandal? Warum wurde diesen Preisverleihung an René Maran einen Skandal? Lag das an der Tat, dass ein Schwarzafrikaner, also ein Neger, den Preis gewonnen hatte, oder an den Inhalt seiner Literatur?
1: Vorrangig natürlich am Inhalt dieses Romans, dessen Handlung im Zentralafrika angesiedelt ist und sozusagen im Herzen des alten Kolonialismus spielt und ganz offen eine scharfe Kritik an den Kolonialzuständen und an den Ursachen des Kolonialismus vermittelt. Und die Folge bzw. der auslösende Faktor für den Skandal war eben, dass nun ein antikolonialistischer Roman, nicht, mit dem höchsten damals oder einem der höchstwertigen und höchstbegehrten Literaturpreise Frankreichs, nämlich dem Prix Goncourt, offiziell als Kritik sanktioniert und anerkannt wird.
0: Damit unsere Zuhörer uns auch gut verstehen, Neger hat natürlich eine andere Bedeutung bzw. bekommt einen anderen Sinn im deutschsprachigen Raum, aber Neger, also Negre in Französisch, ist keine Beschimpfung, sondern die Bedeutung aller kulturellen und Werte der Schwarzen weltweit.
1: Das ist ganz wichtig, darauf hinzuweisen, dass also hier der Terminus Literatur Nègre oder Kultur Nègre, wie auch immer, absolut wertfrei gebraucht wird. Nicht? Das hat also überhaupt nicht die geringste vorurteilsbehaftete Bedeutung wie das deutsche Wort Neger etwa in gewissen Situationen. Nicht? Das ist einfach ein Fachausdruck, um vielleicht einen etwas längeren, komplizierten Ausdruck wie Literature de l'Afrique Noire einfacher zu umschreiben. Aber das ist, wie gesagt, ganz wichtig, das bewusst zu betonen, dass hier eine völlige Wertfreiheit besteht.
2: Die bedeutendste Literaturbewegung Afrikas ist die Negritude. Sie wurde von Léopold Sédar Senghor und Aimé Césaire gegründet. Senghor erklärt die Bedeutung der Negritude wie folgend.
3: La négritude, c'est en d'autres termes la personnalité africaine. C'est l'ensemble des valeurs de civilisation du monde noir.
4: Die Negritude ist die afrikanische Persönlichkeit. Sie ist einfach die Gesamtschau der Werte der schwarzen Zivilisation. Was kann das Ziel eines schwarzen Schriftstellers, eines schwarzen Dichters oder eines schwarzen Politikers sein? Das Ziel ist es, seine kollektive Persönlichkeit zu verteidigen und zu illustrieren. Einfach seine Negritude. Meine Generation hat sich stets bemüht, diese Zivilisationswerte, deren Gesamtheit die Negritude darstellt, zu vertreten und auch auf kultureller Ebene in Schutz zu nehmen. Denn wir denken, dass die kulturelle Unabhängigkeit die Voraussetzung für eine wahre und authentische Unabhängigkeit ist. Diese Werte sind auch auf politischer Ebene für die Entkolonialisierung bedeutend.
3: Et dépendre sur le plan culturel, mais encore sur le plan politique, en travaillant à la décolonisation.
2: Léopold Sédar Senghor war nicht nur Literat, Philosoph und hochangesehener Staatsmann, unter anderem war 20 Jahre Präsident von Senegal, sondern auch ein Vordenker des interkulturellen Dialoges. Eines seiner bekanntesten Gedichte unter dem Titel Femme noire, widmete die schwarze Frau.
5: Femme nue, femme noire, vêtue de ta couleur qui est vie.
6: Nackte Frau, schwarze Frau, deine Farbe ist Kleid des Lebens, deine Gestalt ist Spiegel der Schönheit. In deinem Schatten wuchs ich auf, in deinen zarten Händen wuchs meine Erregung. Und nun, in der Hitze des Sommermittags entdecke ich dich, wie versprochenes Land, von einem verdorrten Gipfel blickend, deine Schönheit stürzt in mein Herz, wie der Adler herab auf die Beute.
0: Chaka von Miriam Makeba aus Südafrika.
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0: Wilfried Tsonde ist ein französischer Romanschriftsteller mit Wohnhaft in Berlin. Am Donnerstag, anlässlich der Präsentation seines Romans »Das Herz der Leopardenkinder« im Literaturhaus Salzburg, hat der gebürtige Kongolese aus seinem Buch erzählt. Für seinen Roman wurde Tsonde mit dem Literaturpreis »Prix Senghor de la Création littéraire« und dem Preis Prix des Cinq Continents de la Francophonie ausgezeichnet. In einem Gespräch am Rand der Veranstaltung hat Wilfried Tsonde für unsere Zuhörer und Zuhörerinnen wieder erzählt, worum es in seinem Buch Das Herz der Leopardenkinder geht.
1: Das Buch handelt von der Geschichte eines jungen Mannes, welcher sich in einer Zelle vom Polizeirevier in Paris befindet. Und dadurch, dass er am Tag davor viel getrunken hat und gekifft hat, weiß er nicht, warum er sich da drin befindet. Durch eine Introspektion und durch das Verhör von der Polizei erfahren wir von seinem Leben. Wir erfahren, dass er im Kongo geboren wurde und dass er im Vorort von Paris aufgewachsen ist. Das Buch handelt von der Identitätsfrage, Fragen, die sich für ihn stellen. Das Buch handelt von der Geschichte Kongos, die Kolonialzeit, die Unabhängigkeit und die Zeit danach. Das Buch ist so ein Liebesroman, denn der Ich-Erzähler teilt uns mit, also seine Liebesgeschichte mit einer jungen Frau, die Jüdin ist und ursprünglich aus Nordafrika kommt. Das ist eine Liebesgeschichte, die schon also fast im Sandkasten beginnt und die streckt sich durch die Kindheit, durch die Pubertät und im Erwachsenenalter durch die Schwierigkeiten, die die beiden in ihrem Viertel mitkriegen, also Gewalt, Drogen, geht diese Beziehung leider auseinander. Und das ist auch der Anlass dessen, dass er etwas tut, was ich nicht verraten möchte, was ihm in die Zelle bringt.
0: Wilfried Tsonde hat diesen Roman aus verschiedenen Gründen geschrieben.
1: Ich wollte eine großartige, pathetische Liebesgeschichte schreiben, in der Tradition des Romantismus des 19. Jahrhunderts, was mein Einstieg in die Literatur war. Ich habe beim Schreiben dieses ersten Romans, ich habe, glaube ich, entdeckt, wie viel man mit Literatur, mit Schreiben, wie viel man ausdrücken konnte, wie viel man mitteilen konnte. Also ich gehöre zu der sogenannten Migrationsgeneration. Und ich hatte immer das Gefühl, dass es nicht so passend über uns, sage ich mal so, gesprochen wurde. So war es mir wichtig, also zu versuchen, einen neuen Blick drauf zu werfen. Ich wollte die Seite des Herzens mitteilen, denn wir sind keine soziologischen Kategorien. Wir sind menschliche Wesen, die von Gefühlen bewegt werden. Und also meine Hoffnung ist, dass wenn man dieses Buch liest, ist, dass man einfach ein Stück weit entdeckt, was in den Herzen der sogenannten Migranten stattfindet.
2: Gino von Koffi Olomide, ebenfalls aus der Demokratischen Republik Kongo.

0: werfen wir mal einen Einblick auf die verschiedenen Generationen. Wir waren dann also in der Literatur vor der Kolonialzeit, die dann also die erste Generation geprägt hat. Es kam dann also eine weitere Generation mit einem anderen Literaturstil und andere Wünsche nach der Kolonialzeit, also beziehungsweise in den ersten Jahren der Unabhängigkeit Afrikas. Können Sie uns ein bisschen diese Zeit und diese Literaturgattung erläutern?
1: Also mit den Jahren nach der Befreiung, nach der endgültigen Befreiung 1960, setzt eine neue Welle des Bewusstseins in der afrikanischen Literatur ein, die mit den Werken einiger Autoren sehr gut eben repräsentativ markiert und beschrieben werden kann. Es sind verschiedene Tendenzen in dieser postkolonialistischen Literatur, die hervorzuheben sind. Einerseits eine bereits neu entstehende und erwachende Kritik an den neuen Formen des Kolonialismus, der sogenannten neuen Diktatoren, nicht, die im Zuge der Implantation der multinationalen Konzerne und anderer wissenschaftlicher und verschiedener wirtschaftlicher Interessen in Afrika dazu geführt haben, dass erst recht wieder korrupte, repressive Regimeformen entstanden sind. Also die Autoren, die diesen Zustand zu beschreiben versuchen, befinden sich vor einem Dilemma. Einerseits die Last des Kolonialismus oder eine bestimmte Form der Last des Kolonialismus wurde endlich abgeschüttelt. Es entstand die Hoffnung auf Befreiung, auf Neubelebung, auf Wiedergewinnung einer neuen afrikanischen Identität, die allerdings sehr rasch innerhalb weniger, in eines relativ kurzen Zeitraums, durch diese neue Belastung und Bedrückung des sogenannten Neokolonialismus abgelöst wurde. Und ich möchte zwei Beispiele in diesem Zusammenhang zitieren, die diese Entwicklung sehr gut veranschaulichen. Der Verlust, eine neue afrikanische Identität aufzubauen in einem nun vermeintlich freien politischen Raum, lässt sich sehr gut dokumentieren mit dem Werk des Autors Amadou Ampaté in dem Roman Das seltsame Schicksal von Wangrin, ich übersetze es gleich einmal, nicht, aus dem Jahr 1973. Ein Roman, aus dem ich ein Zitat hervorheben möchte, das sehr symptomatisch ist für dieses Bewusstsein der Autoren, indem er sagt, mit jedem alten Afrikaner, der stirbt, verbrennt eine Bibliothek. Nicht? Er will damit andeuten, dass also die lange und reichhaltige mündliche Erzähltradition Afrikas auch durch diese Formen der neuen politischen Situation und des Bewusstseins der Afrikaner droht verloren zu gehen. Und ein zweiter Autor, der sich vorwiegend auf dem Bereich der lyrischen Dichtung betätigt hat, Gerald Nkikaya Utan, der ein sehr umfangreiches Oeuvre, ein dichterisches Oeuvre veröffentlicht hat, wendet sich in seinen Dichtungen sehr kritisch, teils auch ironisch, gegen die Folgen sozusagen der Pervertierung des Afrikaners durch die Annäherung an die westliche Konsumgesellschaft, indem er in einem seiner Gedichte zum Beispiel folgenden Vers schreibt: Wir haben keine Totems mehr, dafür Alkohol in rauen Mengen. Nicht? Also auch ein sehr offensichtliches, plakatives Argument, aber mit entsprechendem Engagement vorgetragen. Und ein drittes Element oder eine dritte Charakteristik in dieser Entwicklung ist besonders hervorzuheben, nämlich die Rolle von Schriftstellerinnen, nicht? Die nun, indem sie nicht wirklich politisch gegen die Folgen dieses Neokolonialismus auftreten, sondern gegen die Last der afrikanischen Tradition, vor allem auf die Frauen bezogen.
0: Hassim Bonanga, das Hymne für Mandela, die von Johnny Clegg aus Südafrika, der sogenannte Zulu Blanc,

0: Also eine neue Generation von Schriftsteller, diesmal also weibliche Schriftsteller, also Schriftstellerinnen, die dann also eben durch die Literatur versuchen, so gut wie möglich die Traditionen, die sie dann also Opfer sind, zu beurteilen oder zu verurteilen, also sich dagegen zu wehren.
1: Das ist eine ganz deutliche Richtung, die sich ausmachen lässt, schon ab den 80er, 90er Jahren des 20. Jahrhunderts, mit einigen sehr aufsehenerregenden Romanen, zumindest eben im französischsprachigen Milieu aufsehenerregenden Romanen, die es sicherlich auch wert wären, übersetzt zu werden ins Deutsche, um auch dem deutschsprachigen Leser diesen Beindruck zu vermitteln. Eine Autorin möchte ich hier aus dem reichen Feld hervorheben, mit dem Namen Calixte Bellaillard. C'est le soleil qui m'a brûlé aus dem Jahr 87, die Sonne verbrannte mich, nicht? Indem sie eine radikale feministische Position einnimmt, um eben die verschiedenen Formen negativer Prägung der Frau durch die alten afrikanischen Traditionen also anzugreifen, aufzudecken und damit auch anzukreiden. Zum Beispiel eben nicht die Beschneidung der Jungfräulichkeitstests. Die Praxis der Mitgift für die Heirat, alles Dinge, die also sozusagen nach wie vor im Bewusstsein dieser Frauen in der Verwurzelung der afrikanischen Kultur sie mehr oder weniger nach ihrem Marktwert, nicht als Objekt bestimmen.
0: Dann kam eine dritte Generation von Schriftsteller, Schrift und Schriftstellerinnen, die dann also Anfang der 90er bis heute mit Migrationserfahrung beziehungsweise im Westen mit Migrationshintergrund sich dann also gezeigt hat und bewiesen hat.
1: Das ist jene Generation, das betrifft sowohl weibliche als auch männliche Schriftsteller der 80er und 90er Jahre, für die man diesen pseudogeografischen Begriff geprägt hat, natürlich auch wohlwollend, nur beschreibend, hat in keiner Weise irgendwelche negative Implikationen. Afrique sur Seine, nicht? Also Afrika liegt an der Seine. In dem Sinn, gemeint sind also jene Schriftsteller, die in ihren Werken die Probleme der einmal geschafften Immigration beschreiben und dann in der Folge die Probleme der versuchten Integration, nicht in einem kulturellen, vorwiegend französischen Ambiente, das sie nicht allzu wohlwollend und freudig aufzunehmen scheint, einer Herausforderung und einer Schwierigkeit, der sie sich aber unbedingt stellen wollen, mit aller Vehemenz, wie zum Beispiel auch die schon angesprochene Autorin vorhin, Calixte Bellaillard, immer wieder betont, dass die Rückkehr nach Afrika ausgeschlossen wird. Sie benutzt zum Beispiel im Roman dann auch solche Szenen, folgende Szenen damit, um das zu verdeutlichen, dass viele dieser Immigranten mit einem sogenannten nur Hinfahrtsticket, symbolisch gesprochen, ankommen, nicht in Frankreich, um damit zu zeigen, dass also selbst wenn die Integration schwierig ist und desillusionierend manchmal verläuft, eine definitive oder wieder fixe Rückkehr nach Afrika ausgeschlossen wird.
2: Über die neue Generation afrikanischer Schriftsteller meint Nzonde.
3: Also ich würde Sie vielleicht etwas enttäuschen. Also diese neue Generation möchte nicht als afrikanische Autoren beschrieben werden. Wir haben die Ambition, die bestehende Ambition, einfach Literatur zu machen. Wir wollen aus unseren Erfahrungen, ob sie in Afrika oder in Europa geschehen ist, wir wollen ein Stück weit zu der Menschheitsgeschichte mitwirken. Also wir wollen nicht mehr aus diesem geografischen Ghetto angesehen werden. Und also es werden jetzt immer mehr, also wir gehören zu den ersten Generationen Afrikaners, die frei, ich meine damit postkolonial geboren wurden. Und wir haben, denke ich mir,

0: Bleiben Sie bei uns.
1: Sababu Tangu von Mamadou Diabaté aus dem Burkina Faso.

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1: The Rasp Jazz Quartet mit Quietude of Circles.

0: Die erste Oktave symbolisiert die Liebesvereinigung des Männlichen und Weiblichen. Die göttliche Liebe von Shiva und Shakti.
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2: Trockenmoos mit Cervelo.

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0: Okay, und wer bist du? Ja, du weißt.
1: Ich bin Zeno und ich grüße Abdi, Valentino Lord, Najib und Marcel.
0: Ja, super, die sind ja alle da. Und wer bist du?
2: Ich bin Lors, ich grüße Armin, John, Abdi, Zeno und Valentino.
0: Ah, und wer sonst noch? Du bist ja auch noch da. Du hast ein tolles T-Shirt vom Surfen und auch mit, na, kein Radio, sondern es ist was anderes, was du da oben hast, der Controller von dem.
3: Ich bin Marcel und ich grüße Lars, Zeno, Abdi, Nadi, Valentino und Armin und John.
0: Und wer seid ihr?
4: Valentino, ich grüße Abdi, Masto, Zeno, Issa.
5: Okay. Ich heiße Najib und ich grüße Valentino, Zeno, Abdi und ja.
0: Und eure Eltern nicht, oder was?
6: No.
0: Entonces, para ustedes padres, la próxima canción. Porque están aquí. Entonces, los padres están como en paz a casa, creo que. Entonces, esta canción sea algo für euch, also für die Leute, die jetzt gerade Ruhe von ihren Kindern haben. Café Negro con humo.

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0: Jo, passt schon.
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3: Hallo und willkommen zu diesmaligen Corner-Sendung. Ich hoffe, ihr hattet einen sehr schönen Monat und ich hoffe, ihr konntet den März irgendwie mit den ganzen Sonnenstrahlen genießen und mit dem guten Wetter irgendwie auch was anfangen und ihr wart sehr viel draußen. Ich fand es irgendwie voll überraschend, wie es auf einmal so geswitcht ist von schlechtem Wetter zu gutem Wetter. Genau, ich war zum Beispiel sehr viel vor meiner Arbeit, war ich sehr viel irgendwie draußen, saß an der Salzach und bin irgendwie lang spaziert und es war voll schön, einfach auf einmal wieder so viele Menschen draußen zu sehen, einfach weil alle das gute Wetter irgendwie draußen genießen wollten. Heute für die Sendung habe ich zwei große Themen geplant, beziehungsweise einen größeren Themenblock und eine sehr große Empfehlung. Zum einen sprechen wir heute über das Thema Karriere. Also es geht um diese Frage, was man machen kann, wenn man jetzt zum Beispiel die Schule fertig gemacht hat, wenn man seine Matura oder sein Abitur fertig geschrieben hat und dann da irgendwie steht und nicht ganz weiß, wo man mit seinem Leben hin soll und auf was man überhaupt Lust hat und welche Möglichkeiten es überhaupt gibt. Deswegen habe ich heute zwei Interviews mitgebracht. Also zum einen habe ich eine Freundin von mir interviewt. Wir beide sind zusammen zur Schule gegangen und ich habe mich dazu entschieden, sie zu interviewen, einfach weil sie eine sehr gut durchgeplante Zeit hat nach ihrem Abi und sie einfach sehr viele Möglichkeiten und Wege für sich gewählt hat, die ich einfach persönlich alle sehr interessant finde und die auch einfach den Menschen zeigen können, dass man richtig viele Möglichkeiten hat, wenn man auch drauf Lust hat und wenn man an sich auch irgendwie informiert. Genau, deswegen zum einen habe ich sie interviewt und einfach gefragt, wie sie zu den ganzen Steps kam und warum sie das gemacht hat und was ihr gebracht hat. Dann habe ich auch noch meinen Papa interviewt und ihn so gefragt, wie das früher so war. Also er ist früher in Deutschland in der DDR aufgewachsen, welche Möglichkeiten es da so gab nach der Schule und was man da irgendwie so gemacht hat und was so die Unterschiede waren zwischen früher und heutzutage. Genau, und ebenso sprechen wir heute sehr viel über unseren Live-Auftritt nächsten Monat. Wir haben am 10.04. haben wir hier einen Live-Auftritt und da sind eben zwei Bands bei uns im Corner zu Gast, also einmal der Main Act und einmal der Support Act. Genau, der Main Act ist die Band Kazur und der Support Act ist die Band Flirt Machine. Und genau, also diese ganzen Songs, die ich heute in der Sendung abspiele, sind alle von den beiden, also von Kazur und von Flirt Machine, um euch dadurch zu zeigen, wie cool deren Lieder überhaupt sind und was ihr dann irgendwie alles bekommt, wenn ihr hier kommt am 10.04. Genau, deswegen würde ich sagen, starten wir mit dem ersten Song. Und zwar Space von Kazur.

0: Hallo und heute sprechen wir mit Leonie. Mit Leonie bin ich zusammen zur Schule gegangen und wir haben das Abitur irgendwie zusammen geschafft und standen dann mit dem Zeugnis endlich da. Genau, und heute befrage ich sie mal so, was so ihr Weg war nach der Schule und warum sie sich für diese verschiedenen Stationen entschieden hat. Genau.
1: Hallo, danke für die Einladung.
0: Genau, unser Abi ist jetzt schon einige Monate her, irgendwann Mitte letzten Jahres. Aber weißt du noch deinen ersten Gedanken, als du dieses Zeugnis endlich in der Hand hattest?
1: Boah, das ist eine gute Frage. Also wir waren ja tatsächlich, als uns das Zeugnis verliehen wurde, war ja die ganze Zeremonie und so. Und ich glaube, in diesem Moment habe ich mir so gedacht, dass 13 Jahre tatsächlich sehr flott umgehen. Das ist wirklich Wahnsinn, wie man wirklich 13 Jahre auf diesen Punkt hingearbeitet hat. Und plötzlich hat man dieses Ziel erreicht. Und dann kommt halt die große Frage, was kommt jetzt?
0: Ja, voll, für mich war das auch sehr ähnlich. Also ich stand dann da und war so, hä, okay, und was jetzt? Oh nein. Genau, und deswegen, ich meine, jeder musste ja dann irgendwie so seinen eigenen Weg wählen nach der Schule. Aber wann und wie hast du gemerkt, dass du erstmal etwas anderes machen möchtest, also in deinem Fall einen Freiwilligendienst, statt wieder in die Schule zu gehen oder ein Studium anzufangen oder ähnliches?
1: Ja, also das habe ich tatsächlich mir schon viel früher gedacht, nicht erst jetzt, weil 13 Jahre Schule am Stück ist ja schön und gut, aber danach will ich eigentlich nicht nochmal, keine Ahnung, 5 Jahre direkt wieder die ganze Zeit herumhocken. Okay, das würde jetzt eher Studium betreffen und dann weiter lernen. Oder zumindest nicht in diesem Umfang lernen. Ich wollte lieber andere Erfahrungen sammeln, ein bisschen durch die Welt reisen, ein bisschen was anderes sehen und so etwas lernen. Und nicht unbedingt im Umfang oder Format von Seminaren, Vorlesungen oder Ähnlichem was lernen. Ich wollte erstmal eher praktische Erfahrungen sammeln. Und deshalb habe ich Freiwilligendienst gewählt.
0: Ich würde sagen same, weil same ging mir eigentlich genauso. Du hast ja eben schon deinen Freiwilligendienst erwähnt und dieser war ja, beziehungsweise ist ja gerade noch in Rumänien. Wie kamst du darauf und was hat dich so an diesem Land gereizt?
1: Genau, ich bin jetzt gerade in Miercurea-Ciuc, beziehungsweise Csíkszereda, weil das ist der ungarische Name, weil hier die ungarische Minderheit tatsächlich in der Mehrheit lebt. Deshalb wird hier nicht nur Rumänisch gesprochen, sondern überwiegend Ungarisch. Genau. Also tatsächlich spreche ich Rumänisch auch schon zu Hause. Und ich habe mir gedacht, dass ich gerne meine Sprachkenntnisse in diesem Bereich, in diesem Land hier auch vertiefen wollen würde. Gut, jetzt bin ich in einem Bereich gelandet, in einer Region des Landes gelandet, wo eher weniger Rumänisch gesprochen wird, was aber überhaupt kein Problem ist, weil ich lerne sehr gerne Sprachen. Wir kriegen hier zum Beispiel einen Sprachkurs, wo wir Ungarisch lernen. Und klar, die Sprache ist sehr schwer, aber ich kämpfe mich durch. Und ich war früher mal in Rumänien. Ich fand die Natur sehr schön und die Menschen sehr nett. Dann habe ich dieses Projekt hier entdeckt und mir gedacht, boah, ja, warum nicht? Hört sich interessant an. Ich habe mich für mehrere Projekte beworben, nicht nur in Rumänien tatsächlich. Aber ich habe mich natürlich gefreut, als ich gesehen habe, dass ich die Chance habe, nach Rumänien zu gehen.
0: Erzähl mal gerne was für deine Arbeitsstelle. Also was hast du in der Zeit so konkret gemacht und gab es einzelne Momente, die dich besonders geprägt haben?
1: Ja, ich bin hier bei der Organisation Care to Travel, die sich besonders darauf spezialisiert hat, etwas für die lokale Bevölkerung zu organisieren, etwas der Gemeinschaft zurückzugeben. Die bieten zum Beispiel Freiwilligendienste an oder Freiwilligenprojekte, die der Bevölkerung helfen, der lokalen Bevölkerung helfen. Ich bin zum Beispiel in dem Projekt Community Inclusion mit meiner wunderbaren Zimmernachbarin, Partnerin. Und wir spezialisieren uns vor allem bei uns im Projekt auf Sprachkurse. Also wir organisieren Sprachclubs eher, weil wir beide jetzt zum Beispiel aus Deutschland kommen, haben wir einen Deutschclub und wir organisieren auch einen Englischclub, der schon seit einigen Jahren hier etabliert ist. Da kriegen wir auch Unterstützung von 2 weiteren wundervollen Freiwilligen, die auch aus Deutschland kommen. Das heißt, wir sind eigentlich meistens zu viert am Organisieren. Und ja, die lokale Bevölkerung kommt vorbei, die haben die Chance, ihre Sprachkenntnisse zu erweitern oder auch einfach nur gemeinsam zu kommen und eine Sprache gemeinsam zu erlernen, zu erweitern. Achso, und wir machen auch Quiz Nights. Wir bieten die einmal monatlich an, wo, was eigentlich ziemlich viel Spaß macht, auch die Fragen zu recherchieren und so. Und es ist eigentlich auch immer relativ gut besucht. Es gibt auch immer einen schönen Preis zu gewinnen, da freuen sich die Leute immer drauf. Genau, oder, ja, okay, in diesem Fall bei uns, weil wir jetzt auch 4 Deutsche sind, gehen wir auch ab und zu Schulen und bieten da auch Deutsch oder helfen da und unterstützen beim Deutschunterricht durch verschiedene Deutschspiele, oder wir sind auch einfach nur da, damit die hören oder die Chance haben, mit Muttersprachlern ein bisschen auf Deutsch zu kommunizieren. Inwiefern das klappt, ja, weiß ich nicht, aber es klappt. Also die Leute, die SchülerInnen haben Spaß und das ist eigentlich die Hauptsache. Wenn die zumindest irgendwas davon mitnehmen können, dass Sprachenlernen auch Spaß machen kann, dann ist, glaube ich, schon die halbe Miete bezahlt.
0: Das klingt ja voll cool, vor allem, weil du eben schon meintest, dass du selber sehr gerne Sprachen magst und sehr gerne Sprachen lernst, und dann macht es dir wahrscheinlich auch richtig viel Spaß, irgendwie den anderen Personen auch deine Sprachenleidenschaft irgendwie etwas näher zu bringen. Und was würdest du sagen, hat dir der Freiwilligendienst so gebracht? Also hast du vielleicht Sachen gelernt, die du sonst nicht so in der Schule gelernt hast und so weiter?
1: Auf jeden Fall. Eine Sache, an die ich direkt denke, ist, dass wir hier in... Wir wohnen in einem großen Haus, wo alle Freiwilligen untergebracht sind. Wir sind momentan 11 Freiwillige von unserem Europäischen Solidaritätskorps, Circle, würde ich jetzt sagen. Und es gibt noch ein paar weitere Freiwillige, die hier in diesem Haus wohnen. Und fast jeder kommt aus einem anderen Land, einer anderen Kultur. Und ich würde sagen, ich habe auf jeden Fall gelernt, wie man mit verschiedenen Kulturen unter einem Dach lebt, wie bereichernd das eigentlich sein kann für einen. Das auf jeden Fall. Und wie gesagt, ich habe ja da bei den Sprachclubs und die Quiz Nights mitorganisiert, mitpräsentiert. Und ich glaube, ich habe auf jeden Fall mein Selbstbewusstsein verbessern können hier in dieser Zeit. Ich kann ein bisschen freier sprechen vor größeren Gruppen, was eigentlich ein ziemlich praktischer Skill ist. Ich habe mehr gelernt, eigenständiger zu leben, beziehungsweise ich habe meistens mit anderen zusammengekocht, wir haben zusammen unsere Zeit gemanagt, weil man merkt dann doch so, wenn man nicht mehr zu Hause ist, mit den Eltern, die einen alles für einen regeln, so, dann merkt man doch, dass man viel planen muss eigentlich. Auch ein bisschen so, wie soll ich sagen, Buchhaltung, dass das Geld noch bis zum Ende des Monats reicht und so. Also ich würde sagen, ich habe auf jeden Fall vieles so lernen können.
0: Ja, ich muss sagen, ich mache ja auch einen Freiwilligendienst und mir geht das sehr ähnlich. Also irgendwie so von zu Hause weg zu sein. Okay, ich meine, ich wohne nicht mit anderen zusammen, deswegen ist es wahrscheinlich schon noch was anderes. Aber ich glaube, so von zu Hause weg zu sein, bringt einen schon sehr in eine neue Situation. Deshalb freut es mich, dass du irgendwie so viele Skills auch für dich persönlich gelernt hast, die dich jetzt auch weiter im Leben bringen. Und apropos weiter, ich meine, dein Freiwilligendienst endet ja schon sehr, sehr bald, beziehungsweise wenn diese Sendung hier ausgestrahlt wird, ist ja schon gerade zu Ende, also an demselben Tag endet der ja. Als nächstes hast du ja eine Interrail-Reise geplant, aber ich bin mir sicher, dass viele Personen, die diese Sendung hören, nicht wissen, was das ist. Was genau ist eine Interrail-Reise und wie kamst du dazu, diese zu machen, beziehungsweise diese machen zu wollen?
1: Also Interrail ist im Allgemeinen ein Pass, um mit dem Zug zu reisen, und zwar durch ganz Europa eigentlich, beziehungsweise eher EU, aber es gibt auch Nicht-EU-Länder in Europa, die auch daran teilnehmen. Das heißt, du kannst dir zum Beispiel einen Pass kaufen, mit dem du dann für eine bestimmte Zeit genau, mit dem Zug einfach reisen kannst, von Land zu Land oder auch innerhalb von einem Land. Es gibt tatsächlich jedes Jahr so eine Art Gewinnspiel. Nicht nur eine Art, es ist eigentlich ein Gewinnspiel von Discover EU. Und Genau, da kann man teilnehmen und sozusagen für ein Interrail-Ticket sich da bewerben. Und ich habe mich da beworben. Ich stand leider ziemlich lange auf der Warteliste. Ich habe eigentlich auch die Hoffnung verloren. Und dann kurz bevor ich hier meinen Freiwilligendienst gestartet habe, habe ich dann die Benachrichtigung bekommen, dass ich von der Warteliste runtergekommen bin. Ich habe mich richtig krass drüber gefreut tatsächlich. Und in meinem Fall habe ich einen Interrail-Pass gewählt, an dem ich insgesamt 7 Reisetage habe. Das heißt, ich könnte theoretisch 7 Tage am Stück mit dem Zug reisen, jeden Tag. Ich habe mir jetzt aber überlegt, dass ich nicht unbedingt 7 Tage am Stück reisen will, weil ich möchte auch was sehen, nicht nur von dem Zugfenster aus, sondern auch live. Und deshalb habe ich mir überlegt, ich gehe so für 2-3 Wochen ein bisschen reisen mit dem Zug, Tucker durch Europa. Ja, schauen wir mal, was wird.

0: Und das war Been in a Train von Flip Machine.
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0: Hallo und herzlich willkommen zu den diesmonatigen Connor News. Heute habe ich mal wieder einiges mitgebracht. Also wie immer habe ich die Standardsachen. Also wir haben zum einen jeden Freitag eben das Freitagskochen. Also das heißt dann, dass wir jeden Freitag irgendwas zusammen kochen, auf was, was wir Lust haben, auf das, was wir irgendwie vielleicht schon mal hatten und das halt richtig gut geschmeckt hat oder auf das, was wir eben noch nie hatten und das einfach mal was Neues ausprobieren. Und wenn ihr wollt, könnt ihr auch einfach mit einem Rezept zum Corner kommen. Also am besten schon ein, zwei Tage davor, dass wir uns schon mal drauf vorbereiten können. Aber wir kochen auf jeden Fall auch das, was sich gewünscht wird und auf das, was alle Lust haben. Und deswegen, genau, kommt auf jeden Fall am Freitag vorbei und esst mit uns zusammen essen und kocht mit uns zusammen. Ebenso haben wir jeden Mittwoch den Radcheck. Das bedeutet dann, dass wenn an eurem Fahrrad irgendwas nicht funktioniert, also zum Beispiel eure Hupe oder eure Kette oder einfach euer Sattel nicht mehr richtig feststeht, dann kommt einfach hier zum Corner und dann gucken wir uns auf jeden Fall das Fahrrad an und gucken, was irgendwie nicht mehr ganz ist und was man noch reparieren kann. Und genau, das ist auf jeden Fall eine richtig praktische Sache. Und im besten Falle kriegen wir dann euer Fahrrad auch repariert. Genau, und ebenso haben wir eben einen Proberaum unten hier bei uns im Corner. Also wir haben ja hier sehr viele Räume und ein sehr großes Gebäude für uns. Und einer dieser Räume ist eben unser Proberaum. Und in dem Proberaum stehen einfach einige Instrumente. Und an den Instrumenten hat man zum Beispiel die Möglichkeit, eben Unterricht zu nehmen. Also wir bieten Unterricht am Schlagzeug an und Unterricht an der Gitarre. Aber das auch eben nur mit Anmeldung und mit vorheriger Anfrage. Genau, aber das ist auf jeden Fall eine richtig, richtig praktische Sache und das ist auch mega toll. Wir haben zum Beispiel hier bei uns im Korn auch eine Band. Und diese ist auch einfach manchmal bei uns im Proberaum. Und es ist einfach so toll, wie man sieht, dass die Räumlichkeiten hier auch genutzt werden und dass die ganzen Instrumente auch genutzt werden. Und dass man auch einfach merkt, dass die Lust an der Musik irgendwie immer noch so ein Teil des Lebens ist. Genau, also wenn ihr schon immer mal irgendwie Schlagzeug lernen wolltet oder Gitarre lernen wolltet, dann schreibt uns eine Mail. Und jetzt kommen wir zum Spezialevent im April bei uns hier im Corner. Und zwar haben wir ein Live-Event. Wie auch eben schon erwähnt, haben wir einmal die Band Kazur und die Band Flirt Machine bei uns. Und die beiden treten nämlich bei uns auf unten im Veranstaltungsraum. Genau, und die Band Kazur ist eben eine junge Band aus Hamburg und sind ein Trio, bestehend aus den MitgliederInnen Joshua Weiß, er spielt Schlagzeug und singt, dann noch Niklas Stadler, er spielt die Gitarre und Melanie Streitmatter und sie spielt das Bass. Genau, und deren eigenproduzierte Musik verbündet nämlich Elemente des 70er Souls mit modernem Indie-Sound und kreieren dadurch nämlich eine ganz besondere Soundästhetik und dadurch bringen sie eben einen sehr warmen und groovigen Sound auf die Bühne, der, wie ihr wahrscheinlich schon bei den vorherigen Liedern gehört habt, sehr zum Tanzen, aber auch zum Träumen einlädt. Also es ist einfach eine Mischung aus Sounds, zu denen man abgehen kann und auch irgendwie Sounds, zu denen man auch irgendwie seine Ruhe finden kann. Und deswegen finde ich diese Mischung irgendwie so toll von der Band. Genau, und sie hatten eben mit ihrer Debüt-EP, die kam im Dezember 2024 raus, hatten sie ihre erste Deutschland-Tour, das war 2025. Und hatten dann die ersten Live-Auftritte auf Festivals wie zum Beispiel dem Elbjazz und der Fusion. Und zeigen damit live, wie man Leichtigkeit, Groove und Tiefe zu einem Element verbinden kann und dann irgendwie das auf die Bühne bringen kann. Genau, und wenn ihr jetzt euch denkt, oh, das klingt ja alles voll toll und ich würde sie voll gerne mal live hören, dann freut euch auf eine energiegeladene, fesselnde und vor allem auch sehr tiefgehende Live-Performance hier bei uns im Corner, die euch sehr, sehr, sehr sicher garantiert mitreißen wird. Und wenn ihr es schon gar nicht mehr abwarten könnt und schon die ersten Berührungspunkte mit der Band haben möchtet, dann schaltet am 9.4., also einen Tag vor unserem Live-Auftritt, bei der Radiofabrik ein und genießt den Slot, an dem sie live auf Sendung ihre Musik spielen und habt dadurch schon mal einen Vorgeschmack für den Tag danach dann bei uns im Corner am 10.4. Genau, und ebenso haben wir die Band Flirt Machine bei uns. Das ist sozusagen dann der Support-Act. Und das ist, finde ich, irgendwie toll, dass wir dann nicht nur eine Band bei uns haben, sondern direkt gleich zwei Bands. Und Flirt Machine war ursprünglich ein Projekt des Salzburgers Robert Gerstendorfer, aber sein Single-Projekt wuchs mit der Zeit zu einer richtigen Band an, mit drei weiteren Mitgliedern. Also zum einen, wie schon gesagt, Robert Gerstendorfer, dann eben noch Arthur Gerstendorfer, er spielt die Gitarre, Simon Ploja, er spielt das Bass und Camillo Jenny und er spielt Schlagzeug
2: Genau, und deren erstes Album namens California Salzburg kam letztes Jahr, also 2025, raus und enthält eben Elemente wie Rock, Pop und Indie und bietet eben eine Mischung zwischen den 70ern und den 80ern, aber auch einfach sehr Sommervibes. Also jetzt perfekt für die kommende Jahreszeit. Genau, also es zeigt sozusagen eine musikalische Reise, die von Salzburg bis nach LA, also Kalifornien, und wieder zurückgeht. Also wenn ihr Lust habt auf Musik, die euch sofort zum Tanzen und zum Träumen mitreißen wird, aber zum anderen auch irgendwie von der Sonne schwärmen lässt und generell auch einfach ruhigere Beats mit sich bringt und durch die ihr musikalisch eben an andere Orte reisen könnt, dann kommt sehr gerne vorbei. Also ich muss sagen, ich freue mich sehr, sehr doll auf diesen Tag, weil ich freue mich irgendwie zum einen mal wieder auf einem Live-Konzert zu sein, also Bands live zu sehen, und zum anderen freue ich mich auch spezifisch auf beide Bands, einfach weil ich zum einen finde, dass deren Musik verdammt cool klingt und irgendwie richtig gute Laune macht und mir so einfach so richtig tolle Vibes gibt. Und zum anderen freue ich mich irgendwie darauf, dass alle dann so gemeinsam glücklich sind, also dann den Bands zu hören und gemeinsam tanzen und gemeinsam singen und dass man dadurch irgendwie so ein Gemeinschaftsgefühl entwickelt und sich irgendwie so mitten in einer Menge richtig wohlfühlen kann, und ich liebe sowas bei Konzerten. Deswegen bin ich sehr gespannt und freue ich mich sehr auf den 10.04. Und ich hoffe, dass euch die Bandvorstellungen auch Lust gemacht haben, auch zu kommen. Und wir freuen uns sehr, wenn ihr zahlreich erscheint. Und ich hoffe, wir sehen uns dann am 10.04. Genau, das waren jetzt auch schon wieder die News für die diesmonatige Corner-Sendung. Und ich würde sagen, wir machen jetzt weiter mit dem nächsten Song. Und zwar Two Days von

0: Und was erhoffst du dir von dieser Reise? Und hast du auch schon eine Route irgendwie geplant oder bist du gerade noch ein bisschen unsicher, was du dann genau machst?
1: Also ich erhoffe mir auf jeden Fall von dieser Reise so viel, wie es geht, zu sehen. Auch alte Freunde wieder zu treffen. Zum Beispiel ein Halt, den ich auf jeden Fall machen will, ist Salzburg. Dann komme ich die gute Alina hier besuchen und schaue mal mir selber an, was sie hier macht, neben dem hervorragenden Radio betreiben. Aber so konkret, ich hatte einen Plan, aber ich überlege gerade noch ein bisschen zu wechseln. Ich wollte ursprünglich nach Liechtenstein als erstes reisen, aber vielleicht mache ich das auch ein andermal. Und auf jeden Fall, dann Salzburg wäre auf jeden Fall ein Stopp. Eventuell schaue ich auch mal in Wien vorbei und danach Slowenien oder Slowakei. Und ich wollte auf jeden Fall auch nach Budapest. Und wie du schon gesagt hast, meine Freiwilligenzeit ist langsam hier in der Zielgeraden. Aber mir ist der Ort und mir sind die Menschen ziemlich ans Herz gewachsen. Und ich würde mich natürlich freuen, nochmal alle wiederzusehen. Und deshalb überlege ich gerade, nochmal hier vorbeizukommen, nochmal allen Hallo zu sagen, nochmal zu schauen, was hier abgeht. Und ja, das ist bisher so mein Plan. Da werde ich wahrscheinlich noch ein bisschen herumfeilen müssen.
0: Also ich muss sagen, die Interrail-Reise klingt verdammt toll. Und es ist halt so cool, dass es diesen Pass gibt, dass man ihn gewinnen konnte. Deswegen, das ist eine Sache, die wirklich voll cool ist. Also vielleicht mache ich das auch, aber dann muss ich es bezahlen. Mal gucken, ob das dann überhaupt realisierbar ist, ob es dann zu teuer ist. Aber auf jeden Fall voll cool und ich freue mich sehr, dass du nach Salzburg kommst und dass du hier mal alles so anschauen kannst. Und ich bin sehr gespannt, wie das wird. Und jetzt so, okay, das ist jetzt schon sehr die Zukunft geblickt. Ich meine, du hast jetzt ja eigentlich noch Zeit und dir darüber jetzt schon Kopf zu machen, ist natürlich eine Sache, die viele noch nicht so können, würde ich sagen. Also ich glaube, viele leben sehr im Jetzt. Aber du hast ja nach der Reise jetzt auch schon so ein paar Pläne gemacht. Welche sind das so und warum kamst du auf diese Pläne?
1: Also tatsächlich muss ich sagen, Interrail ist sogar eher eine Überbrückungszeit bei mir, weil ich ein Praktikum/Volontariat geplant habe. Und zwar bei einer Filmproduktion von der Firma Kevin Lee. Und da würde ich den Filmemacher und Regisseur Norbert Lechner unterstützen. Das Filmprojekt ist gerade noch ein bisschen unklar, aber ich weiß auf jeden Fall, dass ich sozusagen bei den Planungsvorbereitungen ein bisschen helfen würde, auch beim Skript. Da freue ich mich drauf. Es wird vermutlich ein Kinderfilm sein, da Norbert Lechner sich eigentlich darauf spezialisiert hat. Der bringt jetzt momentan auch ein Film ins Kino, der müsste jetzt demnächst rauskommen. Der heißt Das geheime Stockwerk. Ich glaube, es wurde sogar teilweise in Österreich gedreht sogar. Ja, ich freue mich auf jeden Fall. Mich interessiert generell alles, was Film betrifft. Ich will da eigentlich auch beruflich meinen beruflichen Weg da einschlagen. Und deshalb denke ich mir, was für eine schöne oder hervorragende Möglichkeit, einfach mal auszuprobieren, ob das wirklich was für mich ist. Am Ende ist es doch nichts für mich, was ich natürlich nicht glaube und hoffe. Aber doch, ich freue mich mega auf diese Möglichkeit. Ich habe das schon länger geplant. Eigentlich sogar, bevor ich überhaupt Abi geschrieben gehabt habe, habe ich schon sozusagen eine Stellenanzeige gesehen, die das betroffen hat. Das hat sich eigentlich nur an Studierende gerichtet. Aber ich habe mir so gedacht, naja, die schlimmste Antwort, die ich bekommen kann, ist ein Nein. Und dann habe ich tatsächlich auch ein Interview bekommen und es hat direkt geklappt. Das war wirklich eine sehr positive Überraschung. Ich habe mich mega gefreut. Ich freue mich jetzt mega. Dieses Praktikum werde ich dann für 4 Monate machen. Und dann, ja, schauen wir mal.
0: Also ich muss sagen, jetzt wo du das alles erzählst, freue ich mich auch gerade richtig, richtig dolle für dich mit. Und ich finde das so cool, dass du einfach sowas gefunden hast. Also ich weiß noch genau, wie du mir von dem Interview erzählt hast, als das in Berlin war. Und ich war so, oh mein Gott, wow. Also Leute, wenn ihr in der Zukunft mal eine Leonie Schwarzberg bei den Oscars hört, dann ihr wisst Bescheid, da hat sie angefangen. Ach so, und jetzt nochmal apropos Zukunft. Jetzt kommt so eine bisschen poetischere Frage. Wenn du 10 Jahre in die Zukunft blickst, wo würdest du dich dann am liebsten sehen?
1: Naja, dann würde ich erstmal hier Standardantwort geben. Ich hoffe, dass ich in 10 Jahren mich in einem glücklichen und gesunden Zustand befinde, dass ich mir keine Sorgen machen muss, Überlebenssorgen machen muss. Und natürlich würde ich mich richtig gerne, wenn ich jetzt daran denke, würde ich mich gerne als Filmemacherin sehen, die Spaß hat an ihrem Job und irgendwie sich kreativ ausdrücken kann und so. Aber ich bin auch ehrlich, wenn in 10 Jahren, wenn ich merke, dass es vielleicht doch nicht so mein Ding ist, dass mich nicht erfüllt, dass mich nicht glücklich macht, dann hoffe ich, dass ich irgendwas anderes finde oder gefunden haben werde, was mir ein bisschen mehr dieses Gefühl geben würde.
0: Okay, voll, das hast du alles sehr weise gesagt. Ich muss sagen, das klingt alles sehr gut. Und ich bin mir auch sicher, dass so jeder Moment im Leben und jede Station im Leben einem irgendwie dazu bringt, das zu finden, in dem man sich am glücklichsten fühlt. Und ich drücke dir auf jeden Fall sehr die Daumen, dass es auch mit dem Film was wird. Und ich meine, was kann man Besseres sagen oder beziehungsweise Besseres machen, als eine Leidenschaft in seinen Beruf umzuwandeln? Deswegen, das wird auf jeden Fall sehr, sehr gut werden, ich bin mir ganz sicher. Und jetzt noch als letzte Frage, und zwar, ich meine, wir standen da letztes Jahr genauso da, aber viele Menschen stehen jetzt nach ihrem Abi oder hier in Österreich nach ihrer Matura da und wissen nicht so ganz, was sie machen sollen und bekommen irgendwie Druck von außen oder von ihrer Familie oder von den sozialen Medien und wissen nicht so ganz, welchen Weg sie wählen sollen. Deswegen, was würdest du genau diesen Menschen jetzt raten?
1: Also, an sich, ihr seid nicht die Ersten und ihr werdet auch nicht die Letzten sein, die an diesem Punkt stehen und die gar keine Ahnung haben. Ich habe von einigen erlebt, dass die direkt angefangen haben, zum Beispiel zu studieren, ohne dass sie unbedingt Interesse haben an diesem Studienfach, aber sich gedacht haben, vielleicht kommt das noch. Vielleicht kommt das noch, aber ich würde sagen, ich glaube, in vielen Fällen vielleicht auch nicht. Und das ist auch komplett okay. Ich denke, es ist komplett okay, keine Ahnung vom Leben zu haben. So, ihr wart die ganze Zeit in der Schule. So, was, Schule ist halt nicht richtiges Leben. Wie soll man hat eigentlich das ganze, man muss eigentlich das ganze Leben irgendwie nutzen, um irgendwas für sich zu entdecken. Und klar, man kann ja ein Studium probieren. Und wenn es nicht läuft, dann läuft es halt nicht. Ist okay, dann kann man was anderes wählen. Ich würde einfach sagen, so viel probieren, wie es geht. Und ein bisschen so was für sich zu entdecken. Reisen kann ja zum Beispiel helfen, um neue Perspektiven zu sammeln und so. Aber gleichzeitig, da hat eventuell auch nicht jeder eine Möglichkeit dazu. Für sowas wäre zum Beispiel auch ein Freiwilligendienst nicht unbedingt eine schlechte Idee. Zum Beispiel über den Europäischen Solidaritätskorps, wo Alina und ich unsere Freiwilligendienste drüber machen. Da wird das sogar eigentlich ziemlich unterstützt, dass man ins Ausland geht und dort Freiwilligendienste absolviert. Man kriegt die Unterkunft gestellt, man kriegt Essens- und Taschengeld und man kriegt auch die Anreise und Rückreise bezahlt. Das heißt, selbst wenn man vielleicht in einer finanziell schwierigeren Situation sich befinden sollte, könnte man theoretisch trotzdem die Möglichkeit bekommen, auch ins Ausland zu gehen, da was Neues zu sehen, neue Kulturen, neue Sprachen kennenzulernen, sich selber vielleicht neu zu entdecken. Also ich denke, das wäre zum Beispiel eine hervorragende Möglichkeit. Aber im Allgemeinen würde ich sagen, ihr habt noch das ganze Leben vor euch. Probiert so viel es geht. Macht Fehler, macht keine Fehler. Keine Ahnung, es wird sowieso nicht perfekt. Ihr werdet erst am Ende eures Lebens feststellen, okay, hätte ich das vielleicht anders gemacht, wäre es mir so ergangen und so ergangen. Ja, also ich denke, erst im Nachhinein weiß man immer, ob das jetzt eine super Entscheidung war oder nicht. Und das sind dann auch Erfahrungen, die man gemacht haben wird. Ich denke, man kann keine falschen Erfahrungen machen in dieser Hinsicht.
0: Also ich muss sagen, wenn ich jetzt das irgendwie unterstreichen könnte, dann würde ich das dick und fett doppelt unterstreichen. Also ich muss sagen, ich stimme bei allem sehr zu. Und jetzt nochmal kurze Anmerkung. Ich kann einen europäischen Freiwilligendienst sehr dolle empfehlen. Das ist eine sehr gute Sache. Aber nochmal kurz, also Leonie hat das sehr gut gesagt und sie hat sehr, sehr richtigen Worte gefunden. Also Leute, stresst euch nicht und macht nicht das, was andere von euch erwarten oder was das Umfeld von euch erwartet, sondern macht das, auf was ihr Lust habt und was ihr sehen möchtet. Und wenn es dann halt kein Studium ist oder kein Praktikum ist, dann ist es halt das nicht. Dann macht doch erstmal was anderes Cooles. Deswegen, euer Leben ist viel zu kurz, um Sachen zu machen, auf die ihr eigentlich so gar keine Lust habt. Dann vielen, vielen Dank, Leonie, dass du dir da die Zeit genommen hast, mit mir das Interview zu machen.
1: Ja, vielen Dank für das Interview, ne? Viel Spaß dir noch, viel Spaß an alle Hörer. Ich hoffe, es kommt gute Musik.

0: Und das war Back in Summer von Third Machine und ich würde sagen, es geht direkt weiter mit dem Interview. Mein jetziger Interviewpartner ist mein Papa und ich habe mir gedacht, dass ich ihn interviewe, einfach weil ich es sehr interessant fand, auch noch für die Sendung zu sehen, wie früher so die Berufsmöglichkeiten waren und wie man so seinen eigenen Weg finden konnte.
1: Hallo mein Kind, vielen Dank für die Einladung und schöne Grüße gehen raus aus Deutschland nach Österreich. Und schöne Grüße an die Radiofabrik. Hallo.
0: Du bist ja in der DDR in Deutschland aufgewachsen. Wie war das damals mit der Berufswahl so für dich? Also konntest du frei entscheiden, was du machen wolltest?
1: Ja, eine freie Entscheidung schon, aber dann ist es natürlich jetzt wie hier auch in der BRD, dass wenn man nicht so viel aufpasst in der Schule oder gewisse... Früher war das so gewesen, dass man, du musstest oder du konntest viel an irgendwelchen Sachen dran teilnehmen. Und wenn die Eltern, sage ich jetzt mal, in gewisser Weise ein Parteibuch angehört haben, hat man es leichter gehabt. Aber ansonsten war es jetzt genauso wie jetzt hier in der BRD auch.
0: Du hast ja eben angeschnitten, dass Personen, die der Partei in der DDR angehört haben, dass sie eben freiere Möglichkeiten hatten, Berufswege zu wählen. Hatte man früher ähnliche Optionen wie heute? Zum Beispiel konnte man auch reisen oder ein Auslandsjahr machen oder Praktikum machen oder war das sehr vorgeschrieben durch die Gesellschaft, welchen Weg man da gehen musste?
1: Ganz genau weiß ich das natürlich jetzt auch nicht, aber es war definitiv früher so. Wenn die Eltern, früher war das auch natürlich auch mit der Volksarmee, also wenn jetzt der gewisse Elternteile, Mutter, Vater bei der Volksarmee waren, dann war das ein Vorteil für das Kind. Aber dennoch musste man in der Schule aufpassen, wenn man einen Berufswunsch hat, den auszuüben. Also wie jetzt hier auch. Aber es war einfacher, das steht fest.
0: Okay, interessant, dankeschön. Und ich meine, jetzt kommen wir mal zu dir. Du hast ja eine Ausbildung zum Hoch- und Tiefbauer gemacht, dann warst du bei der Bundeswehr und dann bist du LKW-Fahrer geworden. Wie bist du zu diesen Berufen gekommen und wenn du so daran zurückdenkst, an diese Zeit, denkst du, diese Etappen haben dich im Leben irgendwie weitergebracht?
1: Ja, ich habe meine Ausbildung gemacht zum Hoch- und Tiefbauer, weil ich natürlich in der Schule nicht so aufgepasst habe, jetzt mal so ein Augenzwinkern. Und ich froh war, dass wir einen Beruf ausüben konnten. Deswegen habe ich den gemacht, habe da abgeschlossen und bin dann ungefähr ein Jahr später zur Bundeswehr. Bei der Bundeswehr, da habe ich mich 4 Jahre verpflichtet zu dienen. Bin nach Schwarzenborn gekommen, das ist also jetzt von uns 20 Kilometer, ist auch gar nicht so weit weg. Und habe da meinen LKW-Führerschein gemacht, um dann, um es vielleicht auch leichter zu haben bei der Bundeswehr, hab da ein Auto gefahren, beziehungsweise ein LKW mit Diesel drin für die Panzer zum Betanken und habe nach 4 Jahren abgeschlossen, beziehungsweise bin dann abgegangen nach 4 Jahren. Definitiv hat mich das weitergebracht. Es waren gewisse Lebenserfahrung, die ich jetzt auch nicht missen will, weil das für meine spätere berufliche Wahl, die ich dann ja LKW-Fahrer war in einer Firma, zwar nicht so allzu lange, aber da wo ich jetzt bin in der Firma, da wurde ich genommen, beziehungsweise habe mich beworben als LKW-Fahrer. Und bin jetzt in dieser Firma 25 Jahre, zwar nicht als LKW-Fahrer, aber ja, also es war es für mich war es eine runde Sache.
0: Okay, du hast es zwar gerade schon angeschnitten, aber du bist ja, wie du auch eben schon meintest, dann vor einigen Jahren jetzt zu deinem jetzigen Beruf gewechselt und hast dich dann da hochgearbeitet und hast dann jetzt auch eine Chefposition da übernommen. Würdest du sagen, der Beruf erfüllt dich persönlich so sehr, dass du ihn bis zum Ende hin ausführen möchtest?
1: Erstmal, wie gesagt, ich habe

0: den ich sehr gerne zusammenarbeite, weil mir das einfach auch Spaß macht, mit denen zusammenzuarbeiten, weil ich eine gewisse Loyalität mir gegenüber, also mich erfüllt das sehr. Es gibt natürlich auch Höhen und Tiefen in so einem Beruf, wie das natürlich so alles so mitbringt. Aber jetzt im Nachhinein überwiegt natürlich das Positive. Ich bin sehr froh, jetzt da zu sein, wo ich bin. Wie gesagt, beim Team und...
1: Okay, vielen Dank. Es freut mich sehr, dass du dann irgendwie doch was gefunden hast, wo du dich jetzt auch wohlfühlen kannst. Und wenn du junge Menschen dann heute jetzt anschaust, die nach der Schule irgendwie versuchen, einen Weg für sich zu finden, was würdest du sagen, ist heute anders als zu deiner Zeit früher?
0: Die Zeit heute ist natürlich nicht so sehr zu vergleichen mit früher. Ich kann das nur heute beobachten anhand von euch. Ich habe ja auch einen Sohn. Das ist der Janis, dein Bruder, Alina, mein Schätzchen. Bin ich sehr froh, dass ihr jetzt Abitur macht und dass ihr vielleicht zwar noch nicht genau wisst, was ihr vorhabt. Es gibt heute die Vergleiche zu früher ist schwer, aber ich würde sagen, heute hat man definitiv viel, viel mehr Möglichkeiten wie früher. Das steht auf jeden Fall fest für mich. Und jeder, der was möchte, ist meiner Meinung nach, kann dies auch werden, auf welchem Wege er das auch immer macht und tut. Der Weg bis dahin wird wahrscheinlich steinig sein, aber es wird definitiv besser wie früher.
1: Also ich muss sagen, du hast jetzt eigentlich schon meine letzte Frage relativ beantwortet, also mit deiner Antwort gerade eben. Aber jetzt nochmal so abschließend, welchen Rat würdest du jungen Menschen geben, die gerade in der Situation sind, dass sie nicht wissen, was genau sie irgendwie machen sollen, dass sie vielleicht den Druck von außen spüren oder von den sozialen Medien spüren oder einfach denken, dass sie was tun müssen, auf was sie eigentlich gar nicht so Lust haben. Was würdest du diesen Menschen raten, welchen Weg sollten sie für sich persönlich am ehesten wählen?
0: Welchen Weg würde ich raten? Das ist eine gute Frage. Ich würde mir wahrscheinlich nie das Recht rausnehmen, irgendjemanden zu belehren, was er zu tun und zu lassen hat. Aber ich kann vielleicht aus meiner Erfahrung reden, dass ich früher nicht die hellste Kerze auf der Torte war. In dem Sinne, dass ich vieles vernachlässigt habe. Wo ich jetzt vielleicht sage, hätte ich es doch vielleicht besser gemacht. Aber wie gesagt, jetzt, wo ich bin, bin ich sehr froh, auch mit Höhen und Tiefen. Aber jetzt sehr froh. Und ich könnte mir vorstellen, dass man vielleicht, wenn man einen Wunsch hat, diesen Wunsch verfolgt bis zum Schluss. Und selbst wenn das schief gehen sollte, kann man was anderes probieren. Auf jeden Fall sollte man ein gewisses Ziel im Auge haben. Das kann ich nur so jedem ans Herz legen, egal auf welchem Weg man das macht, Abitur oder macht gleich eine Ausbildung oder interessiert sich vielleicht für Autos oder was auch immer, sollte vielleicht jeder gucken, dass er irgendwas macht, was er auch vielleicht der Gesellschaft dient. Aber wie gesagt, ich nehme mir nicht das Recht raus, jemanden zu sagen, was er zu tun und zu lassen hat.
1: Okay, super, vielen Dank, das war's dann jetzt auch schon mit dem Interview. Danke, dass du dir Zeit genommen hast dafür. Genau, und das war's jetzt auch schon wieder mit der heutigen Corner-Sendung. Ich hoffe, sie hat euch gefallen und ich hoffe, ihr konntet durch die Interviews, die ich mit meiner Freundin und mit meinem Papa geführt habe, mehr Klarheit für euch schaffen, beziehungsweise für die Personen, die das gerade hören, die selber unsicher sind, was sie machen sollen. Ich hoffe, dass ihr irgendwie dadurch so ein bisschen mehr Ideen oder Tipps oder Wege gefunden habt, die ihr irgendwie für euch wählen könnt, die für euch in Frage kommen könnten. Und ebenso hoffe ich, dass ihr Lust bekommen habt, am 10.04. bei uns zum Konzert zu kommen und dass euch die ganzen Songs von Kazoo und Fulfilled Machine gefallen haben. Und zum krönenden Abschluss kommt jetzt noch ein Song von Kazoo und zwar der Song If It Feels Right. Genau, ich würde sagen, dann hören wir uns im April wieder und ich wünsche euch noch einen schönen Tag. Ciao!

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0: Hallo und herzlich willkommen zu Gemeinsam Wirken im Gespräch für soziale Gerechtigkeit, ein Format der Salzburger Armutskonferenz. Mein Name ist Marcel Kamlisch-Singerl, Sprecher der Salzburger Armutskonferenz. Gemeinsam mit vielen engagierten Menschen beschäftigen wir uns mit der Frage, wie können wir unsere Gesellschaft gerechter machen? In unserem Format kommen Stimmen zu Wort, die viel zu selten gehört werden. Perspektiven aus dem Alltag, Expertinnen oder Initiativen aus der Praxis. Wir sprechen über Erfahrungen, Strukturen und darüber, was sich verändern muss. Kurz gesagt, wir machen soziale Realität hörbar und eröffnen Perspektiven für morgen. Diese Folge führt zur 15. Österreichischen Armutskonferenz mit dem Titel Selber Schuld. Eine Frage, die viele kennen und die mehr über unsere Gesellschaft erzählt als über einzelne Menschen. Im Fokus steht ein Widerspruch. Unverzichtbare Arbeit bleibt schlecht bezahlt. Und gleichzeitig hält sich die Leistungslüge, dass Anstrengung allein über Erfolg entscheidet. Doch die Realität ist eine andere. Herkunft und Lebensbedingungen prägen Chancen oft stärker als Leistung. Diese Folge bringt Stimmen zusammen, die genau das sichtbar machen und den Blick auf die Ursachen von Armut schärfen. Zu Beginn ein erstes Interview mit Stelio. Er gibt Einblicke in seine persönlichen Erfahrungen und macht eindrücklich sichtbar bzw. hörbar, mit welchen Hindernissen Menschen mit Armutserfahrungen konfrontiert sind. Stelio, könntest du dich vielleicht auch noch mal kurz vorstellen, wo du jetzt überhaupt hergekommen bist und was du eigentlich so machst und was dich jetzt bei dem Thema sehr interessiert?
1: Ich komme aus dem Burgenland, also in Stadt Schleining, dort wo auch die Friedensburg zu Hause ist. Habe lange Zeit in Wien gelebt, bin dann ins Burgenland gezogen. Und was mich sehr interessiert, ist eben, sich auszutauschen mit anderen Betroffenen und sich zu vernetzen und eben Möglichkeiten und Wege zu finden, wie man das eben sichtbarer machen kann, das Ganze. Weil es trauen sich sehr viele Leute nicht, ihre Meinung zu sagen. Gerade bei uns am Land, im Burgenland, also gibt es sehr viele Menschen, die ich kenne, denen ich auch also dann helfe und so, mit Ämter gehe und so, weil die sich einfach nicht trauen, beziehungsweise die Informationen gar nicht haben. Und wie es eben auch ausschaut mit dem selber Schuld, dass man sagt, okay, das ist keine Definition, weil dieses selber Schuld, das ist oft zwischen den Zeilen in der Gesellschaft. Also es ist nicht so, dass es die Leute frei und offen aussprechen, sondern eben zwischen den Zeilen verpacken und einen aber mit Abschaum, also so wie Abschaum begegnen.
0: Stelio, vielen Dank. Diesen Abschaum, den du gerade erklärt hast, ist dir das schon mal selbst erfahren und könntest du vielleicht ein Beispiel oder eine Geschichte erzählen, die das sozusagen nochmal erklärt?
1: Es kommt einem sehr oft auf Ämtern vor. Natürlich ist es abhängig, welcher Mensch einem gegenüber sitzt. Und also es sind nicht alle so. Aber wenn man zum Beispiel auf ein Amt muss, wenn man eben seinen Antrag verlängern muss oder solche Sachen, dann merkt man zwischendurch sehr oft, dass man eigentlich wie ein Verbrecher behandelt wird, von denen einfach Dinge angenommen werden im Voraus, also Vorurteile, sehr viele Vorurteile. Man würde denen gegenüber etwas verbergen und oder mit Absicht etwas nicht sagen. Und damit man eben einen Anspruch herauskitzelt aus ihnen sozusagen. Und oft kommt man sich eben so vor, wie gesagt, das ist dieses Gefühl zwischen den Zeilen, als ob man ein Verbrecher wäre, der etwas gestohlen hätte. Also wenn es zum Beispiel um die Mindestsicherung geht. Ne? Und auch beim AMS, wie gesagt, also es ist halt da rein, es ist auch eine zwischenmenschliche Sache, weil es immer darauf ankommt, wem man gegenüber sitzt. Ne? Ja, das ist halt immer eben nicht so einfach. Sehr oft ist es diskriminierend, ne? Aus welchem Grund auch immer, ne? Ja, der Blade, der so arbeiten geht oder sowas, oder soll sie Arbeit suchen. Ne? Oder so eben diese ganzen Dinge, also diese ganzen Wirtshaus-Stammtischsprüche und so. Ne? Und oft werden die, wie gesagt, gar nicht offen ausgesprochen, sondern die hört man dann entweder von anderen oder so zwischen den Zeilen als Anklage. Nicht? Ja, was soll denn der leisten? Nicht? So auf die Art. Also das, ja, es ist oft sehr, subtil, das Ganze.
0: Was vielleicht auch nochmal deutlich geworden ist, ist das der Grund der Scham, dass ich sozusagen Leistungen dann nicht abhole? Und wie hilfst du sozusagen, wenn du sagst, du gehst manchmal mit Menschen mit, wie hilfst du dabei, wie kann das verändern? Und was glaubst du, dass dieses Scham, du hast gerade von dem ländlichen Bereich geredet, warum die dort vorherrscht?
1: Ja, also gerade im Land ist es halt eben oft so, dass jeder jeden kennt. Und ich habe zum Beispiel, kann von mir selbst erzählen, ich habe mich sehr lange geschämt, in einen Supermarkt, also in so einen Sonnenmarkt einkaufen zu gehen, wo die Lebensmittel wesentlich günstiger sind. Und erstens, also eben, zuerst habe ich mal als Ausrede gedacht, naja, also es gibt Leute, die haben es notwendiger wie ich. Und wie aber dann die Preise so gestiegen sind und so, habe ich das Ganze auch nochmal überdacht. Und die Scham, also es ist halt sehr viel mit Scham behaftet, wenn man sich denkt, na, was denken sich die anderen? Aber mir ist Gott sei Dank dann auch so weit geholfen worden, dass insoweit, dass man sagt, okay, also da ist auch jemand mit mir mitgegangen und wir haben das dann gemeinsam dort ausgefüllt und so, weil da muss man so einen Antrag ausfüllen und damit man einen Ausweis bekommt. Zusammen war das halt dann eben wesentlich einfacher und ich habe auch gedacht, was soll's, entweder ich habe nichts zum Essen oder ich schäme mich, also weil ich mich schäme, oder ich habe was zum Essen zu Hause, auch für meine Katzen und im Prinzip kann es mir egal sein, ja? Weil ich meine, man muss halt einfach irgendwann mal Prioritäten setzen und das habe ich dann auch umgesetzt, also eben auch bei Nachbarn oder Bekannten, habe mit denen gesprochen und habe gesagt, komm, ich gehe mit dir mit. Das ist einfach auch nur der erste Schritt oft, ja. Und eben, wenn man sich oft so eigene Gedankenstrukturen baut, wo man sich denkt, ja, und was wird der Nachbar denken? Aber in Wirklichkeit ist es komplett egal, ja. Weil du gehst dort aus dem Geschäft raus und niemand weiß ab dem Zeitpunkt, dass du dort einkaufen warst, ja. Und genauso ist es mit den Ämtern auch, ja. Also niemand weiß, sobald du aus dem Amt draußen bist, weiß niemand mehr, dass du dort warst oder was du dort gemacht hast. Und was die dann über mich reden, da gibt es so viele Vorurteile, auch unausgesprochene Vorurteile. Das muss man überwinden und das kann man einfach zu zweit wesentlich einfacher, als wenn man alleine ist. Weil wenn man jemanden hat, der sagt, komm, ich gehe mit dir hin, wir machen das, wir regeln das und fertig. Dann geht es wesentlich einfacher.
0: Was würdest du denn sagen, was müsste denn am Land anders sein, dass es für die Leute einfacher ist? Hattest du da eine Idee?
1: Also das Ganze müsste wesentlich niederschwelliger erstens einmal sein und es müsste wirklich eine Stelle geben, wo so etwas auch angeboten wird. Es gibt zwar so etwas wie zum Beispiel auch den psychosozialen Dienst. Der hat mir damals zum Beispiel sehr viel geholfen, wie ich in Hartberg, also in der Steiermark, gewohnt habe. Der hat mir da sehr viel geholfen, weil er eben am Anfang vorwiegend Informationen geliefert hat und gesagt hat, also Schritt für Schritt gesagt hat, machen Sie das und gehen Sie dorthin, Sie haben ein Recht darauf. Und das fehlt halt sehr stark am Land. Also es gibt nicht diese Stelle, wo ich sage, ich kann jemanden die Scham nehmen, zum Beispiel zur Caritas oder zum Roten Kreuz zu gehen oder sowas. Und es sind oft Dinge, weil zum Beispiel auf Ämtern war es halt dann so, dass man gesagt hat, ja, im Prinzip geht uns das nichts an. Nicht? Und in Wirklichkeit habe ich aber einen Anspruch auf die Leistung teilweise. Nicht? So eine Stelle, wo alles zusammenlaufen wird oder eben Menschen, die jemanden die Scham und die Furcht nehmen und zu sagen, okay, auch wenn es ist, dass man sagt, okay, wir gehen gemeinsam dorthin, diesen ersten Schritt sozusagen begleiten oder die Angst nehmen, die Angst und die Scham wegnehmen.

0: Das war der Musikwunsch von Stelio. Adriano Celentano mit Non so più cosa fare erschien 2011. Ein Song, der wie ein Liebeslied beginnt, ist aber eigentlich ein lauter Protestsong. Celentano singt hier über die Unmacht angesichts von Krieg, Krisen und dem moralischen Verfall unserer Welt. Der Titel bedeutet übersetzt: Ich weiß nicht mehr, was ich tun soll. Ein kraftvolles Lied. Kraftvoll war auch die Eröffnung der Tagung, die Sie gleich hören werden, das von den Theater der Unterdrückten entstanden ist. Dies ist eine Theaterform, die Erfahrungen von Ausgrenzung, Macht und gesellschaftlichen Druck sichtbar macht und Menschen eine Stimme gibt. Die Worte, die Sie hören werden, zeigen, wie Menschen schnell abgewertet werden, wenn Armut, Krankheit, Flucht, Gewalt, Herkunft oder psychische Belastungen als persönliches Versagen dargestellt werden. Selber schuld. Zwei Worte, die Verantwortung verschieben, Biografien vereinfachen und Solidarität erschweren. Die Eröffnung der Tagung macht hörbar, wie gesellschaftliche Zuschreibungen sich anfühlen, wenn sie ein ganzes Leben lang begleiten.
1: Ich wurde wegen Armut in ein Heim abgeschoben. Ich wurde missbraucht.
2: Selber schuld.
1: Ich bin bipolar.
2: Selber schuld.
3: Ich musste aus meiner Heimat flüchten.
2: Selber schuld.
3: Ich habe als Kind fliehen müssen.
2: Selber schuld.
3: Ich bin nicht in der EU geboren.
2: Selber schuld.
3: Mich drückt der Rassismus nieder.
2: Selber schuld.
4: Ich bin in eine arme Familie geboren. Ich bin seit der Kindheit krank.
2: Selber schuld.
5: Ich bin kein Österreicher.
2: Selber schuld.
5: Ich spreche Deutsch mit ausländischem Akzent.
2: Selber schuld.
6: Ich bin an Krebs erkrankt.
2: Selber schuld.
6: Ich habe Lücken in meinem Lebenslauf.
2: Selber schuld.
6: Ich bin eine Working Poor.
2: Selber schuld.
6: Ich konnte nicht studieren. Ich kann mir keine gesunde Ernährung leisten.
2: Selber schuld.
7: Ich bin eine Frau.
2: Selber schuld.
7: Ich bin in Armut aufgewachsen.
2: Selber schuld.
7: Ich habe Wohnungslosigkeit erlebt.
2: Selber schuld.
7: Und ich habe Missbrauch erlebt.
2: Selber schuld.
8: Warum sind wir selber schuld?
0: Selber schuld klingt oft wie ein Urteil. Doch hinter den Lebensgeschichten stehen Erfahrungen und Bedingungen, die sich niemand ausgesucht hat. Armut, Ausgrenzung, Krankheit, Gewalt oder fehlende Chancen. Gleichzeitig hält sich hartnäckig die Vorstellung, jede und jeder könne es schaffen, wenn man sich doch nur genug anstrengt. Doch stimmt das wirklich? Wer profitiert vom Leistungsdenken und wer bleibt zurück? Müssen wir Leistung neu denken? Genau darüber sprechen wir jetzt in einem kompakten Interview mit der Historikerin Nina Verheyen von der Universität Köln, Keynote-Speakerin der 15. Österreichischen Armutskonferenz. Bereits 2018 zeigte sie in ihrem Buch »Die Erfindung der Leistung«, wie eng individueller Erfolg mit gesellschaftlichen Voraussetzungen und kollektiven Netzwerken verbunden ist. Das Interview mit Nina hört ihr jetzt. Nina, du hast sozusagen ein Bild ja mitgebracht von einem Marathonläufer, was sozusagen deinen Vortrag erzählt. Und ich wollte einmal fragen, ob du vielleicht für die Hörerinnen das nochmal erklären kannst.
9: Ja, also erstmal vielen Dank für die Möglichkeit, hier im Rahmen der Keynote zu sprechen und jetzt auch nochmal interviewt zu werden. Ja, also als Historiker arbeiten wir mit ganz unterschiedlichen Quellen und dazu gehören eben auch Fotografien. Und das ist eine Fotografie, die habe ich gar nicht zuerst entdeckt, die habe ich in einem Aufsatz entdeckt, die aber sehr interessant ist. Die zeigt die letzte Sekunde im Marathonlauf 1908 in London, als ein junger italienischer Mann als erster über die Ziellinie lief. Genauer müsste man allerdings sagen, er wurde ein bisschen über die Ziellinie geschoben, denn er war auf dem Weg ins Ziel mehrfach zusammengebrochen. Man hat ihm aufgeholfen und er wurde darum dann auch disqualifiziert. Dieses Foto genutzt, um entlang dieses Fotos wenig über Leistungen zu erzählen, weil es nicht bei der Disqualifikation bleibt. Also doch, die Disqualifikation ist richtig, das zeigt eben auch das Foto. Aber die Londoner Öffentlichkeit ist der Meinung, der junge Mann hat trotzdem sehr viel geleistet. sollte für ihn Spenden sammeln, um das sozusagen anzuerkennen, was er da gemacht hat. Und sogar die italienische Königin wird schließlich auf ihn aufmerksam und sagt, bekommt einen Pokal für seine Verdienste für das Vaterland. Und man kann daran ganz schön erkennen, und das Argument dieser Leute ist, dass er ja bis kurz vor dem Schluss sichtbaren Abstand alleine die Strecke gelaufen ist und auch, dass es ja eine eigenständige Leistung sei, dass er sich so angestrengt hat und unbedingt noch ans Ziel kommen wollte. Und was man daran sieht, und das finde ich ganz schön, ist, dass man so Entscheidungen darüber, wer wie viel leistet, nicht hinnehmen muss. Man kann sie auch in Frage stellen und man kann Leistung auch umdenken. Man kann sagen, ja, okay, der andere ist ohne Hilfe ins Ziel gekommen, aber das bisschen Hilfe, das macht doch nichts, ja? Oder diese Willensanstrengung, die wollen wir doch auch als Leistung gelten lassen. Ich will nur daran zeigen, Leistung ist verhandelbar.
10: Wenn Leistung wirklich verhandelbar ist, warum hat sich denn die Vorstellung trotzdem durchgesetzt, dass Leistung so viel über uns aussagt oder auch ein Kern der Gesellschaft ist?
9: Also zum einen muss man sagen, dass ja, europäische Gesellschaften, über die ich jetzt spreche, seit dem 19. Jahrhundert in verschiedenen Praxisfeldern Routinen entwickeln, die dazu führen, dass Menschen bestraft oder belohnt werden, je nachdem, welche Leistung sie erbracht haben. Genauer müsste man sagen, je nachdem, welche Leistung ihnen zugesprochen oder abgesprochen wird. Ein Beispiel ist die Schule. Fast alle Menschen gehen durch die Schule und die Schule vermittelt seit dem 19. Jahrhundert Bild, dass Leistung das Ergebnis von Fähigkeit und Anstrengung ist und dann eben belohnt wird. Und so etwas prägt dann Realitäten, prägt Selbstwahrnehmungen. Ein anderes Beispiel ist die Erwerbsarbeit, der suggeriert wird, möchte ich sagen, dass man für Leistung bezahlt wird. Denn wenn man da genauer hinschaut, dann sieht man, dass eben oft sehr unklar ist, warum bestimmte Leute viel verdienen, andere wenig. Wird formal dann mit Leistungsunterschieden begründet. Wenn man sich das empirisch anschaut, dann sieht man, dass das oft sehr, sehr unklar ist.
10: Das ist sehr spannend. Und ist Leistung denn gleich Leistung oder wie lädt sich denn dieses Wort auf?
9: Also mein Argument ist, dass Leistung eine unscharfe Formel ist, eine plastische Kategorie. In einer bestimmten Perspektive sozialer Gerechtigkeit ist das auch ganz gut so, ne? Wir reden viel über Leistung und ob sie richtig belohnt wird, da Leistungsdruck stehen und so weiter und so fort. Wir reden erstaunlich wenig darüber, was Leistung eigentlich ist, ne, was wir damit eigentlich meinen. Und in der Perspektive sozialer Gerechtigkeit kann man sagen, bei Leistung geht es um etwas, das jemand zielorientiert macht und erreicht, schafft und das für die Gesellschaft einen Nutzen bringt oder auch von anderen erwünscht ist. Weswegen aus einer Leistung dann der berechtigte Anspruch resultiert, eine Gegenleistung zu erhalten, also Anerkennung oder auch Geld, Verdienst. Damit geht es sozusagen um so ein Wechselverhältnis. Ja? Der eine tut etwas, der andere gibt etwas dafür. Worum es inhaltlich in diesem Wechselverhältnis geht, ist eben offen. Und ich glaube, genau das ist zu wenig bekannt oder das machen sich zu wenige klar. Das kann man tatsächlich auch verschieben, beeinflussen oder zumindest diskutieren. In der Gegenwart ist zu beobachten, dass unser Leistungsverständnis sehr stark vom Neoliberalismus letztlich geprägt ist. Womit ich meine, dass suggeriert wird, dass Geld der zentrale Indikator ist für Leistung. Also wer viel Geld hat, der hat offenbar viel geleistet. Wer wenig Geld hat, der hat offenbar nur wenig geleistet. Und das ist eben eine radikale Verkürzung.
10: Ja, und brauchen wir denn dann jetzt weniger Leistung, mehr Leistung, ein anderes Leistungsverständnis oder wohin soll es gehen?
9: Also wohin soll es gehen? Das ist nicht meine Aufgabe, das zu beantworten. Ich spreche nicht als Politikerin und auch nicht als Aktivistin, ich spreche als Historikerin und versuche ausgehend von historischen Beispielen so ein bisschen zur Horizonterweiterung beizutragen und überhaupt erstmal in Erinnerung zu rufen, dass man Verständnisse von Leistung verändern kann, ne? Dass die historisch gewachsen sind und historisch wandelbar sind. Und das heißt, sie sind politisch gestaltbar. Was man damit macht, das hängt eben letztlich davon ab, wie bestimmte Staaten darüber entscheiden. Meine Hoffnung ist, dass in einem demokratischen Staat wie Österreich, wie Deutschland, dann auch eine kritische Öffentlichkeit sich einbringt. Aber was sozusagen das Ergebnis dieser Debatte ist, das möchte ich nicht vorwegnehmen.

0: nach dem Interview mit Nina Verheyen und dem Song Another Brick in the Wall von Pink Floyd, der Druck und Erwartungen spürbar macht, bleiben wir beim Thema. Wir richten den Blick auf Lebensrealitäten. Zwei Stimmen von der Armutskonferenz erzählen von Armut, Unsichtbarkeit, Scham und darum, warum mehr Verständnis so wichtig ist. Schön, dass du da bist. Neben mir sitzt Ralf Hümer. Und Ralf, ich würde dich einfach vielleicht mal kurz fragen, ob du den Hörern sozusagen dich vorstellen kannst.
1: Ja, danke. Ich bin Gitter von Sichtbar werden.
0: Ralf, du hast jetzt gerade Sichtbar werden gesagt. Was ist denn eigentlich Sichtbar werden?
1: Sichtbar werden, dass es arme Leute in Österreich gibt, eigentlich auf der ganzen Welt, aber auch in Österreich, was eigentlich ein reiches Land ist, da, dass wir eben sagen, es gibt Armut und es gibt Leute, die haben, die müssen wirklich jeden Groschen umdrehen, die können jetzt nicht sagen, ah, jetzt heute gehe ich Eis essen oder geh mal damit was essen. Man muss viel wegstecken und viel sagen, nein, das geht nicht. Das sind leider auch Sachen, die was eigentlich notwendig wären, oft. Gesundheit, also, ja, na okay, das Medikament muss ich mir jetzt nicht unbedingt holen. Ja, schaut, wo man kürzen kann.
0: Ralf, wenn man es sich nicht leisten kann, dann hast du Ausreden. Wie gehst du sozusagen da in deinem Umfeld mit um? Oder was machst du dann, wenn du da nicht mitgehen kannst?
1: Natürlich ist ein bisschen Beschämung da. Und das ist leider eines unserer größten Probleme mit der Beschämung. Die Leute sind still, sagen nichts, man merkt es nicht, man sieht es nicht, es fällt nicht auf. Und es sind Leute, die was einfach selber sie leider damit schneiden. Ist da sehr viel Beschämung vorhanden und eben leider auch mit Armut. Ja, ich will kein Sozialhilfeempfänger sein, weil ich will ja nicht ein Schmarotzer sein. Es haben leider nur immer die alten Bilder vorhanden. Es ist halt leider oft, dass man keinen anderen Ausweg hat und ist es gescheiter zum Amt gehen. Man ist ja sonst nicht versichert. Das ist halt verdammt blöd, weil wenn was passiert, dann kriegst du nur Erstversorgung, keine Nachbehandlung, gar nichts.
0: Vielen Dank für die Schilderung. Was kommen dir für Bilder oder Geschichten sozusagen auf oder was verbindest du damit mit diesem Thema?
1: Ja, ich finde das, ich muss ganz ehrlich sagen, dasselbe Schuld ist ein bisschen einfach gemacht. Ja, du bist schuld an dein Ding, du wirst da nichts ändern, also kann man da nicht helfen. Das trifft bei manchen Sachen zu. Wie gesagt, ich kenne mich leider aus mit Sucht ziemlich gut, ich bin ziemlich früh da reingefallen und ich habe auch lernen müssen, ein Suchtkranken kann man nur helfen, wenn er es selber will. Aber wenn er es gerade nicht selber will, ist er noch auch selber schuld oder ist es eher die Sucht oder seine Unsicherheit oder weil so eine Krankheit entsteht, kommt auch nicht so, oh, Bier schmeckt mir so gut, deswegen, es hat oft soziale, emotionale Probleme, die was davor vorhanden waren, ganz unterschiedlich von Gewalt als Kind oder Misshandlung oder gibt es 10.000 Gründe dafür. Die Leute probieren eh wieder rauszukämpfen und schauen eh das. Und natürlich, was auch da oft dazu kommt, ist der ganze Druck von der Gesellschaft. Du musst so sein, das muss passen. Du musst arbeiten, aber dann noch genug Zeit haben für Familie und alles. Und das fördert halt leider oft Krankheiten und alles Mögliche.
0: Johannes, was spricht dich denn an, hier heute teilzunehmen und dabei zu sein? Und vielleicht stellst du dich auch noch mal kurz vor.
2: Ja, mein Name ist Johannes, ich bin aus Linz. Ich bin ursprünglich von der Ausbildung her Theologe und Sozialpädagoge, habe ich auch studiert einmal. Und bin sehr im Bereich Barmherzigkeit tätig und jetzt auch vor allem bei der Straßenzeitung Kupfermucken. Da bin ich Mitarbeiter sowohl beim Verkauf als auch beim Schreiben, bei der Redaktion.
0: Johannes, was engagiert dich denn dabei oder was motiviert dich, besser gesagt, hier mitzuwirken oder dabei zu sein?
2: Was mich motiviert, ist die Barmherzigkeit, also diese Haltung der Barmherzigkeit, die mir wichtig ist, einerseits vom Theologischen als auch vom Sozialen her, dass man den Menschen mit Barmherzigkeit begegnet. Und diese Perspektive möchte ich gerne einbringen.
0: Du hast gesagt, du arbeitest bei Kupfermucken und verkaufst auch die Zeitungen. Und wir kennen hier in Salzburg das Apropos. Unterscheidet ihr euch in der Zeitung? Gibt es da was anderes? Was könnten vielleicht die Personen aus Salzburg jetzt auch von dieser Zeitung erfahren, was sie noch gar nicht wissen?
2: Ich höre, dass wir bei uns in Linz das Spezifikum haben, dass es hauptsächlich eine Betroffenenredaktion ist. Und nur eher weniger Experten immer wieder mal eingeladen werden für Interviews und als Gäste. Das ist das Schöne in Linz, hier in einem Redaktionsteam zu arbeiten, wo hauptsächlich Betroffene tätig sind.
0: Johannes, vielleicht darf ich noch fragen, wie gehst du sozusagen in die Konferenz hinein?
2: Ich würde mir wünschen, dass von diesem Vorwurf Selbstschuld und auch mit dieser Aggression, mit der vielleicht Menschen begegnet wird, armutsbetroffenen Menschen oder armutserfahrenen Menschen, dass das ein bisschen weniger wird und dass das Verständnis etwas größer wird oder auch die Zuneigung, die Liebe, die Barmherzigkeit, Zuwendung zu den Menschen größer wird, Verständnis der Menschen größer wird und dass man mehr so diesen Brückenschlag hat zwischen ärmeren und reicheren Menschen oder wie man auch immer sagen möchte.
0: Das war unsere Sendung rund um Leistung, Druck und Armut und die Frage, wie wir als Gesellschaft miteinander umgehen wollen. Danke an alle Gesprächspartnerinnen und danke an euch fürs Zuhören. Baut Brücken und bis zum nächsten Mal.

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0: hält Dabazab, wo er von der Stille die Rede. Und das ist eine CD, die hat den Titel A Second of Silence.
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0: Da wird schon wieder was starten, aber ich muss von dieser Bandbreite schon auch die fantastischen Exponenten einmal nennen. Also irgendwann habt ihr Cake gehört und dann kommt auf jeden Fall eine sehr spannende Quizfrage, nämlich wer hat denn da für wen gesungen, wo dann da so viel gelacht worden ist. Also wenn Sie das wissen wollen oder wenn Sie es wissen, man kann da auch auf 0664 842 961 minus 55. Nochmal, 0664 842 961 minus 55. Wenn Sie anrufen, dann können wir uns unterhalten oder Sie kritisieren das Ganze einmal ein bisschen oder. Wie gesagt, der Quiz. Zuletzt Trio Albtrieb. Trio. Ich glaube, sie heißen Trio Albtrieb Trio. Und man kann sich für Beerdigungen buchen. Über mich. Ich würde das glatt einfädeln. Wenn ich nicht schon tot bin. Wir spielen einfach weiter.
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Ja, so kurze Nummern, dass es unmöglich ist, vernünftig was dazu zu sagen. Auf der CBA gibt es dann eine Playlist.

Ja, da ist unheimlich was los. Wie obsessiv auf die Zeit schauende Menschen gemerkt haben, sind das alles Nummern, die knapp, also ein bisschen über 2 Minuten dauern, damit man die Bandbreite halt mit vielen Beispielen belegen kann. Vielleicht zu viel Kraut und Rüben, aber es geht sicher so weiter, das kann ich versprechen. Sie sind bei der Haas, Radiofabrik, jeden ersten Sonntag im Monat.

0: genau die Sendungsmitte. Also es geht dann gleich weiter.
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2: Lassen Sie mich nur mal das Loblied hier des Ohrs noch mal singen. Das Ohr ist ein sehr altes Tier, das wir haben. Und es ist ursprünglich mal gewesen der Unterkiefer einer Schlange in der Wüste vor 40 Millionen Jahren. Und damit horcht die. Und die merkt an der Erschütterung des Bodens, weil sie dann nachts nichts sieht und ihre Augen auch miserabel sind, ja, weil das Beutetier kommt. Und dieses Knochen ist hochgewandert, hat sich in drei geteilt und ist das Ohrknöchelchen in unserem menschlichen Ohr. Und jetzt kann dieses Ohrknöchelchen unterscheiden zwischen den Sprachen, die sie ja schon nannten, und der Musik, den Zwischentönen, ob etwas freundlich, unfreundlich, glaubwürdig oder nicht glaubwürdig ist, und dem Gleichgewicht. Also vier große entscheidende Eigenschaften, die man alle vier für die Poetik braucht und zum Denken auch gebrauchen kann, also nicht nur zum Fahrradfahren.

0: Ja, was hätten Sie gespielt bei einer Sendung, in der viele kurze, verschiedene Nummern kommen?
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Der spykker der Charlie Hayden am Boss und James Cotton. Wie gesagt, auf der CBA kann man das nachhören und da gibt es auch eine vollständige Playlist. Morgen und übermorgen. Wir haben noch vor uns noch gute 20 Minuten, knappe 20 Minuten verschiedene Abzweigungen zu geben. Und wenn die Nummer vorbei ist, kommen wir wieder in die Party. In die Party, in den Party Drive, in den Party Mode.

Das sind nicht Big Thief, aber Big Thief spielen am Montag, am 15. in München.

Da ist einiges los und trotzdem das untrügliche Zeichen, dass ich mich verabschieden sollte. Der Haas sagt, schönen Sommerabend. Das war Nummer 8. Es geht noch ein bisschen weiter. Die Bandbreite kennt man natürlich noch schon einige Stunden lang erweitern.

wenn Sie irgendwo bei der Radiofabrik oder auf der TBA einen Kommentar abgeben, dann werde ich mich bemühen, dem irgendwie zu entsprechen oder zu antworten. Jedenfalls war das wieder ein Versuch, Musik zu spielen und nicht zu viel zu plappern. Nicht jeden Senf da noch extra dazu zu geben. Vielleicht ist Sound das mal wieder mehr. Je nachdem. Einen schönen Abend. Ciao, der Haas.

Nun, ich mache jetzt gleich Schluss. Jetzt kommt noch. Jetzt kommt noch.

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1: Einen wunderschönsten guten Abend.
2: Hallo, hallo, hallo. Ihr könnt euch vielleicht schon denken jetzt, was unser monatsspezifisches Thema ist. Weiber.
1: Weiber. Genau dieses Wort haben wir uns als Thema für diese Episode ausgesucht.
2: Ja.
1: Und Bevor wir jetzt reinstarten in unsere neue Folge Good Culture, Bad Culture, würden wir gerne die Zuhörendenfrage vom letzten Mal beantworten.
2: Ja, vielleicht zum Song nur kurz und dann beantworte ich die Frage entsprechend. Das war Raus mit den Männern von, wie heißt sie?
1: Claire Waldoff.
2: Claire Waldoff von 1926, möchte ich dazu noch gesagt haben.
1: Ich liebe diesen Song. Er ist einfach so genial.
2: Raus mit den Männern aus dem Herrenhaus.
1: Wir machen raus ein Frauenhaus. Ich finde ihn einfach so genial. Auch mit dieser Energie, die drinnen steckt.
2: Es ist ja so fröhlich. Es ist nicht so, wir sind da. Es ist einfach, jetzt sind wir da, deal with it.
1: Richtig.
2: Okay, die Zuhörerfrage des letzten Mals war, welchen Job könnte Till Eulenspiegel klassischerweise noch ausüben, um dabei seinen Chef zu bescheißen?
1: Mhm. Und, oh Gott, wer hat uns denn das geschickt überhaupt?
2: Was hast du nur? Du hast die,
1: Moment,
2: die Morse-Nachricht entgegengenommen.
1: Ich muss die Morse-Mail nochmal aufmachen. Einen Augenblick, genau, von Alan Naomi C., wie Cäsar. Und was hat sie uns denn für eine Antwort geschickt?
2: Till Eulenspiegel würde sich heutzutage sehr gut machen bei der Ed Sullivan Show. Playback singen würde ihm sicher eine Banane gut schmecken, um den ganzen Publikum gut dort zu stören, dass das ist, er nicht live singen darf.
1: Das ist eine interessante Art. Ich frage mich, wer diese Naomi Elliott, ich habe den Namen schon wieder vergessen, wer das genau ist.
2: Spannend, interessant.
1: Ja, ja. Gibt es die Ed Sullivan Show überhaupt?
2: Wie kommt man auf solche Ideen?
1: Gibt es die Ed Sullivan Show überhaupt noch?
2: Nein, ich glaube nicht. Ich bin mir ziemlich sicher nicht.
1: Okay.
2: Also so semi-modern, aber das ist okay.
1: Ich würde jetzt tatsächlich mal meine Notizen aufmachen.
2: Ah ja, du hast ja vorher nur im Tab mit den...
1: Genau. Es war nur ein Knopfdruck, ein Bildschirmtoucher. Und ich würde jetzt tatsächlich Thema Weiber, würde ich ganz gern etymologisch starten.
2: Willst du mal kurz vielleicht in einem knappen Satz sagen, was Etymologie...
1: Das ist die Wissenschaft über die Wortherkunft, würde ich jetzt einmal behaupten.
2: Ja, genau. Also, etymologisch möchtest du jetzt gerne das Wort Weiber behandeln, verstehe es richtig, bevor du zu deinem Kunstwerk kommst.
1: Genau, ich würde gern darauf eingehen, wie sie die Wörter Weib, Frau und Dame, wie die zueinander stehen.
2: Das finde ich total spannend, weil ich kann mich nur erinnern, dass ein früherer guter Bekannter von mir sich mal über den Wärter aufgeregt hat, weil er das Wort Frauenzimmer bzw. Weibsbild nicht mehr ausgehalten hat. Nicht aus irgendwelchen feministischen Gründen, sondern einfach, weil es ihm am Zager gegangen ist. Also bin ich jetzt gespannt, was du zu erzählen hast.
1: Also prinzipiell sind alle diese drei Wörter einmal relativ nicht wertend in ihrer Ursprungsform. Das Wort Weib kommt vom althochdeutschen Wieb, das wiederum verwandt ist mit altnordisch Wief. Und da hört man vielleicht schon die Verwand-

0: relativ lang. Ich habe da jetzt bei Weib, also der Altform von Weib, habe jetzt bis circa 10,50 und dann hat es in der Aussprache mal ein bisschen verändert. Und es ist halt auch ein fließender Übergang.
1: Na klar, aber mich hätte jetzt interessiert, wie lang Frau vorrangig für gesellschaftlich höher gestellte Personen.
0: Im Prinzip ist es das ja immer nur, weil du ja, wenn
1: Frau,
0: du jemanden,
1: so und so.
0: Wenn du jemanden höflich anredest, ja immer nur ein Frau das davor setzt.
1: Okay, stimmt.
0: Aber natürlich, dadurch, dass man da zwei verschiedene Wörter gehabt hat, haben dann irgendwann die niederständigeren Personen angefangen, das Wort Frau einfach zu annektieren.
1: Mhm.
0: Also die haben sie dann einfach selber Frau bzw. Fruwe genannt.
1: Finde ich gut, gefällt mir.
0: Und dadurch sind dann allerdings Adelige in die Verlegenheit gekommen, jetzt ja quasi die gleiche Bezeichnung wie der Pöbel zu haben.
1: Die Pöbelin! Pöbelis?
0: Oh. Ich glaube, Pöbel als durchwachsene Masse ist schon geschlechtsneutral.
1: Finde ich auch, aber ich bin jetzt einfach
0: Entschuldigung,
1: Pöbelin eingefallen.
0: Es ist der Pöbel.
1: Das passt ja nicht. Grammatisches Geschlecht und das Deutsche sind einfach schräg.
0: Ist ja.
1: Ja, aber ich habe einfach gerade Pöbelin super gefunden, als mir die Eingebung kam.
0: Es ist grandios.
1: Bitteschön.
0: Und du kennst dann, also ich habe es ja schon vorher erwähnt, das Wort, das man dann stattdessen ganz gern verwendet hat. Die Dame.
1: Mhm.
0: Die Dame war dann quasi. Die Dame ist dann quasi die neue Frau gewesen. Und das Wort Dame im Deutschen kommt aus dem Französischen.
1: Dame.
0: Madame.
1: Madame, ja.
0: Also meine Dame.
1: Mhm.
0: Das wiederum kommt vom schönen, ausgestorbenen Latein.
1: Mhm.
0: Von Ratte.
1: Mhm.
0: Es ist genau das, an was du gerade denkst. Domina.
1: Ah, an das habe ich gerade tatsächlich nicht gedacht. Ich bin halt relativ müde.
0: Okay. An was hast du sonst gedacht?
1: Ich habe gerade überlegt und dann einfach nachgesagt, wenn man keine kreative Eingebung gekommen ist.
0: Okay, es kommt von Domina, was im Prinzip einfach nur Herrin heißt,
1: ja.
0: Hausherrin.
1: Das war mir durchaus bewusst. Jetzt wissen es unsere Zuhörer auch, sollten sie das vorher nicht getan haben.
0: Und im Englischen, heute benutzt Dame ja niemand mehr als Anrede für irgendjemanden. Aber im Englischen,
1: Lady.
0: Da ist das Äquivalent zu Sir so und so ist Dame.
1: Dame.
0: Kennt die Aussprache Dame?
1: Dame.
0: Egal, aber ne, wenn du geadelt wirst, dann als Frau, dann hast du Dame. Bei Dame muss ich immer an Karamell denken, ich weiß nicht warum. Okay, und eben, das wollte ich nur ganz kurz umreißen, weil ich es sehr spannend finde, dass es zwar nicht wertende, aber standesunterschiedliche Bezeichnungen für eine Frau gibt, wo dann die eine die andere eingeholt hat und dann die andere wieder Abstand schaffen hat müssen
1: super.
0: Durch eine neue Bezeichnung.
1: Es ist super.
0: Das Gleiche gibt es auch für Männer, nur sehr viel schwammiger. Aber
1: okay.
0: Um das soll es halt gar nicht gehen.
1: Nein, Männer interessieren uns halt nicht.
0: Genau, raus mit den Männern.
1: Aus dem Herrenhaus?
0: Ja, weil wir machen daraus ein Frauenhaus.
1: Was ist denn die Idee her?
0: Ja, von so einer komischen Alten aus Preißen. Einatmen, ausatmen.
1: Du hast mich gerade durcheinander gebracht, weil ich gerade beim Ausatmen war.
0: Okay.
1: Willst du, dass wir unser Kunstwerk anschauen? Wäre dir lieber, dass wir einen Song spielen, bevor wir das tun?
0: Ich würde jetzt mal kurz eine Songpause machen, weil dann reißen wir mal wieder ein neues Thema auf.
1: Ah, der Klassiker. Bait and Switch. Los geht's. 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

0: Super.
1: So, das war jetzt kurz Herzklopfen. Nicht nur, aber auch wegen des Songs.
0: Ja, ich habe gewusst, dass wir aufnehmen, aber ich war mir gerade nicht sicher, ob wir den Song aufgenommen haben. Aber gut, den hätte ich jederzeit wieder abspielen können im Post. Nee. Also nicht abspielen, sondern einfach eine verfrachten.
1: Eine klopfen.
0: Naja, nicht persönlich, das kann ich dann doch
1: mit,
0: nicht. Aber
1: mit dem Hammer am Laptop.
0: So, natürlich musste der Chaperone durchaus vorkommen. Mhm. Und it's not just a lesbian, not just a lesbian anthem, denke ich mal. Nicht nur eine Hymne für alle Frauen, die irgendwie an Frauen interessiert sind, sondern auch einfach allgemein. Leaving the planet and you can't come ist in jeglicher Hinsicht eine großartige Aussage.
1: Es ist so genial, weil es schon wieder, ich meine, klar, wir haben unser Thema ausgemacht, aber es passt auch wieder zu dem, was ich halt mitgebracht habe.
0: Okay, möchtest du davon erzählen?
1: Ich möchte als erstes erzählen, Finger weg vom Laptop.
0: Ich habe meine Hände nicht bewegt. Ich habe meine Augen ein bisschen in die Richtung.
1: Ich beobachte dich. Ich habe halt nämlich nicht ein Kunstwerk mitgebracht, sondern ein ganzes Sujet.
0: Ein Sujet? Okay.
1: Ein Sujet. Hast du schon mal was von der Weibermacht gehört?
0: Als spezifischer Begriff, nein.
1: Kannst du dir was darunter vorstellen?
0: Ich weiß gerade nicht, ob ich das in die feministische Richtung auslegen soll oder nicht. Also ich weiß gerade nicht, wo da der Fokus liegt.
1: Das ist, kann von der nachträglichen Betrachtung abhängig sein. Aber prinzipiell geht es uns bei der Weibermacht. Es findet statt ab dem ausgehenden Mittelalter, zumindest als Begriff. Da geht es uns um Motive, wo eine Frau entweder durch List oder durch Schönheit, durch Körperlichkeit einen Mann überlistet und der Mann unterlegen ist.
0: Also lass mich raten, die Betrachtung ist entweder zu sagen, Frauen sind hinterlistig und haben es notwendig, das zu tun, also diese Zuschreibung an Kunstwerke aus diesem, also mit diesem Sujet, oder andererseits, naja, Frauen haben damals oft keine Wahl gehabt, gut, dass sie sich durchgesetzt haben, yes, let's go.
1: Das kann man durchaus so lesen, aber du wirst es halt nur sehen bei einigen von den Beispielbildern, die ich mitgebracht habe, dass es durchaus sehr feministisch gelesen werden kann. Also,
0: yes.
1: Gerade bei einer Geschichte, die ich gerade im Kopf habe, aber dazu später natürlich mehr. Nur, dass ich nichts übersehen habe, muss ich jetzt kurz in meine Notizen schauen. Genau, wir haben da nämlich häufig historische bzw. mythologische Geschichten, die da beispielhaft dazu stellen. Ich habe dich halt ja schon mal nach deiner Bibelfestigkeit gefragt. Das wird halt nur eine klitzekleine Rolle spielen.
0: Muss es fast.
1: Eine Folge ohne Bibel ist keine Folge, sage ich immer.
0: Für alle Zuhörer ist das das erste Mal, dass ich diesen Satz gehört habe.
1: Sage ich immer. Beispielhafte Geschichten, die da ganz gern verwendet werden, sind Judith und Holofernes, Samson und Delilah. Delilah, Entschuldigung, wir sind da jetzt nicht.
0: Delilah. Darf ich kurz auch zu dem Song einwerfen? Delilah was not delighted about that one.
1: Ich bin ja gerade gar nicht bei dem Train-Song gewesen, sondern bei dem Delilah.
0: Ich war bei dem Train-Song und ich weiß nicht, ob du die Geschichte kennst, aber Delilah was not amused.
1: Ja.
0: What's it like in New York City? 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Da geht es offensichtlich um eine richtige Person.
1: Das ist ein bisschen wie bei Every Breath You Take.
0: Ja.
1: Auch die Salome ist dann da eine Figur, die da gern benutzt wird. Aristoteles und jetzt wird Gott fast Syphilis vorgesetzt.
0: Wir haben ja schon mal von Syphilis geredet, lustigerweise. Also.
1: Ja, Aristoteles und Phyllis, Adam und Eva, aber auch Herakles und Omphale. Falls dir das alles nichts sagt, ist auch egal. Zwei davon schauen wir uns heute nur ein bisschen genauer dann an. Generell geht es immer um diese verführerische Weiblichkeit, diese Femme Fatale, würde man vielleicht...
0: Femme. Die Aussprache ist literally, egal was der wer sagt, es ist literally Femme.
1: Es ist mir sowas von egal. Aber eben auch... Jetzt hast du mich rausgebracht, jetzt mag ich nicht mehr, jetzt geh ich heim.
0: Immer diese Männer, selbst heute muss ich alles zum See tragen.
1: Ohne mich gibt es keine Sendung, hallo.
0: Was glaubst du?
1: Du kannst denn einfach nur eine Stunde lang deinen komischen Musikgeschmack zum Besten geben.
0: Ich glaube, du hast unser Programm noch nie angeschaut. Du willst gebraucht werden.
1: Benutze mich.
0: Okay, bitte zurück zum Thema.
1: Puh. Gut, eben die verführerische Weiblichkeit, die Femme Fatale.
0: Mhm.
1: Femme Fatale.
0: Danke.
1: Kritik. Kritik an Sexualität spielt auch eine Rolle, weil natürlich du als Mann die halt auch in einer gewissen Art und Weise davon befreien musst, beherrscht zu werden. Und auch so ein bisschen verkehrte Welt. Verkehrte Welt ist auch ein ganz beliebtes Motiv gewesen im spät ausgehenden Mittelalter. Da hat es zum Beispiel auch den Kinderbischof gegeben, der dann zur Fastnacht dann quasi den Klosterschülern die bin jetzt Bestimmer geben hat. Und das ist verkehrte Welt. Ich würde jetzt gleich das erste Bild ans Herz legen.
0: Aristoteles und Phidias.
1: Genau.
0: So, ich möchte mal ein bisschen reinzoomen. Obwohl, ich sehe es eigentlich eh schon sehr gut. Holzschnitt ist es wieder gerade circa. Wer möchte, kann sich das anschauen. Das ist der Holzschnitt Weibermacht von Hans Baldung Green, G-R-I-E-N. Phyllis reitet auf Aristoteles. Und das ist, beschreibt er dieses Bild schon ganz gut. Es ist ein Holzschnitt, wo in irgendeinem Garten oder vor einem Haus, wahrscheinlich in einem Garten, eine nackte Frau mit einer Schärpe und einer Kopfbedeckung auf einem aufgezäumten Aristoteles reitet. Und na, bitte. Bleibt's mit euren Gehirnen über der Gürtellinie. Wir meinen damit wirklich aufgezäumt wie ein Pferd und sie lässt sich auf seinem Rücken herum spazieren tragen.
1: Ja, kannst du damit was anfangen? Man muss dazu sagen, es ist ein wunderschöner Holzschnitt.
0: Er ist wirklich detailliert
1: und...
0: Er ist extrem schön. Also der ist so an dieser... Also ich habe nie wirklich Holzschnitte gemacht, aber von meinem Verständnis her, was ich so kenne, ist das eher an der Grenze von dem, was man an Detail etc. einem Holzschnitt im Gegensatz ist zu einem Kupferstich oder sowas.
1: Ja, beim Kupferstich kannst du halt mehr oder weniger drauf zeichnen und beim Holzschnitt ist es halt wirklich...
0: Also es ist das Maximum, was man einem Holzschnitt an Detail zumuten kann eigentlich.
1: Wer schon mal Linolschnitt gemacht hat, das ist... Nicht das Gleiche, aber es ist vergleichbar.
0: Richtig, also ich habe schon einige Linolschnitte gemacht und ich muss sagen, der Grund, warum mir, obwohl sie länger zum Drucken gut haltbar werden und auch ein bisschen weniger leicht verschnitten werden oft, wenn es um kleine Details geht, der Grund, warum ich mir zum Beispiel Holzschnitte nicht antue, ist auch, wenn du schöne, scharfe Werkzeuge hättest, Messer hättest, was ich grundsätzlich habe, es geht wahnsinnig in die Hände. Es ist einfach ein ganz anderer Kraftaufwand.
1: Ja, voll. Besonders Holz ist nur mal ganz was anderes wie Linol. Also,
0: ja, eben.
1: Ja. Hast du schon mal von dieser, oder kannst du was mit dieser Prämisse anfangen?
0: Ich kenne einige irgendwie so witzige Aristoteles-Geschichten, aber Phyllis reitet auf Aristoteles, sagt mal, glaube ich nix.
1: Eine von den beiden Geschichten, die ich tatsächlich vorbereitet habe.
0: Yes!
1: Die würde ich ganz kurz zum Besten geben.
0: Bitte.
1: Ich werd versuchen, mich kurz zu halten, so kurz wie möglich.
0: Was bei dir sehr kurz ist?
1: In gewohnter Manier. Ich fange sofort an und schaue, dass ich es schnell wie möglich zu Ende bringe. Das ist reinste Folter für Luca. Dieses Gesicht wird unser Sendungsbild nicht, leider. Dir sagt aber sicher der makedonische König Philipp was.
0: Ja.
1: Das ist der Vater von Alexander dem Großen.
0: Der Typ.
1: Weil wir befinden uns in der Kindheit, Jugend von Alexander dem Großen. Und als makedonischer Herrscher wirst du natürlich nur beste
0: das ist
1: Lehrer.
0: Das ist der Typ, der, warte mal, seinen Sohn zu Aristoteles geschickt hat, nicht umgekehrt, oder?
1: Na, Aristoteles ist zu Ermkämmer.
0: Aristoteles ist zu Ermkämmer, okay.
1: Ja, zumindest in dieser Meer, also in dieser Geschichte. Die Geschichte ist jetzt keine antike Überlieferung, sondern eine mittelalterliche Fabel mehr oder weniger.
0: Das kann keine Fabel sein.
1: Eine Mäher, Entschuldigung.
0: Was? Ein Pferd jetzt doch? Dann ist er doch eine Fabel.
1: Nicht überall, wo geritten wird, sind tatsächlich Pferde.
0: Das habe ich jetzt nicht gemeint. Ich habe mich auf die Meer bezogen.
1: Alexander der Große und damals noch Alexander der Kleine. Lach. Lach jetzt.
0: Gefällt dir das?
1: Ja.
0: Okay, jetzt muss ich lachen.
1: Okay, für alle, die uns gerade nicht folgen können. Der makedonische König Philipp, Vater von Alexander dem späteren Großen, hat sich Aristoteles als Lehrer an den Hof geholt für seinen wunderschönen, lieben, kleinen Prinzen. Hat er ihm unterrichtet, hat alles passt, pipapo. Und Alexander hat sich dann allerdings ein bisschen in die Phyllis verliebt und sie sich auch in ihn. Das hat allerdings der Aristoteles gar nicht gern gehabt, weil die lenkt ihm ja nur ab und
0: ich weiß nicht, wie viel unsere Zuhörer es darüber wissen, aber Aristoteles und sein Frauenbild sind jetzt allgemein, selbst für damalige Zeiten, nicht unbedingt fortschrittlich.
1: Ja. Und hat es dann eben auch König und Königin, Philipp und dessen Frau.
0: Entschuldige, aber in einer Folge, die literally Weiber heißt, kommst du jetzt an mit Philipp und seine Frau.
1: Es steht leider nicht da, wie die heißt.
0: Okay, dann sagen wir jetzt einmal, das ist ein alltagsnahes Beispiel, das wir nicht für gut befinden.
1: Ja.
0: Red einfach weiter.
1: Denen wird es halt dann gemeldet, dem Königspaar. Und die werden dann den Umgang daraufhin verbieten. Und die Phyllis, die ist halt gar nicht amused.
0: Not amused, verstehe.
1: Not amused. Und spaziert dann halt so halbnackt, so ein bisschen
0: provokativ.
1: Provokativ ist aber auch kein gutes Wort in dieser Situation, finde ich.
0: Naja, sie will ja provozieren. Ja, okay, sie hat damit verdient, was auch immer zunächst kommt, das weiß ich nicht. Oder will damit was Negatives herausfordern. Was ich damit meine, ist, sie will provozieren, damit
1: ja,
0: etwas
1: ja,
0: passiert.
1: Das schon. Aber ich muss dabei gerade an so... Egal,
0: ja.
1: Wir fahren vor, ich fahre fort. Ich und ich. Me, myself and I. Also sie geht so aufreizend, provozierend eben am Kämmerlein von Aristoteles immer wieder vorbei, auf und ab. Und dieser alte Sack denkt sie dann, oh, das war mal schon ein Stich wert. Und erkundigt sich dann bei der lieben Phyllis, wie viel sie denn kosten würde, um einmal da so richtig einen wegzustecken. Was Aristoteles aber nicht weiß. Das ist genau ihr Plan.
0: Entschuldige, aber ein bisschen dumm ist er schon, oder?
1: Es ist ein griechischer Philosoph, was erwartest du? Und erst macht sie natürlich horrende Preise und er stimmt allem zu und das wiegelt sich immer weiter auf und schlussendlich sagt sie dann, ja, du darfst, wenn ich dich mit einem Sattel zäumen darf und einmal durch den Garten reiten darf. Liebestrunken unter Anführungszeichen, beziehungsweise horny as fuck, stimmt Aristoteles zu, lässt sich satteln, aufzäumen und durch den Garten reiten, vor den Augen des Königspaars.
0: Also entschuldige, jetzt muss ich endgültig sagen.
1: Und darf dann immer noch nicht einlunzen.
0: Entschuldige, ich hab einiges an Ausdrücken ganz gut verkraftet, aber einlunzen ist wirklich so...
1: Einbämpern, zu langern.
0: Bitte, red einfach weiter.
1: Bumsen, knattern, Vögel. Und die Moral von der Geschichte ist, dass auch der gefeiteste Mann, der gescheiteste, der weiseste aller Männer den weiblichen Gelüsten nicht standhalten kann und man sich ja in Acht nehmen muss.
0: Ich finde das immer so faszinierend, wie Frauen gleichzeitig jegliches sexuelle Interesse bzw. jegliche Sexualität abgesprochen wird, aber gleichzeitig sind es natürlich diese unangenehmen, listigen Verführerinnen, die einem das Leben schwer machen.
1: Natürlich. So, dann würde ich mit dem zweiten Bild fortfahren. das ist jetzt ein bisschen früher wie das Bild, was wir zuerst gehabt haben.
0: Genau, ich sage einmal, was es ist. Das ist Israel van Meckenem, Verkehrte Welt. Die Frau schwingt das Zepter, der Mann spinnt Wolle. Vom Ende des 14. Jahrhunderts sehe ich jetzt da.
1: Genau.
0: Mhm.
1: Das ist quasi wieder so ein Beispiel für
0: Verkehrte Welt.
1: Verkehrte Welt, ohne jetzt eine bestimmte Mann-Frau-Paarung darzustellen, wie ich es zuerst vorgelesen habe. Einfach, die Frau schlägt ihren Mann und der Mann muss gehorchen. Ich finde, man merkt, er ist um einiges älter.
0: Man merkt alleine schon, was die, nicht nur was den Stil betrifft, sondern tatsächlich, dass wir da schon anfangen, dass wir mit Perspektive ein bisschen Probleme kriegen.
1: Ja, aber das ist so die Zeit, wo man damit ein bisschen zu experimentieren beginnt. Sieht man zum Beispiel, glaube ich, ganz gut an die Banderolen, die da herumschweben ganz gut.
0: Da, da, da, da, da, da, da.
1: Wolltest du was sagen?
0: Nein.
1: Aber ja, natürlich, Perspektive ist da nur sehr eigenwillig.
0: Ja, eigenwillig trifft es ganz gut, aber das finde ich, macht es immer so irgendwie lieb. Kann man nicht helfen.
1: Das nächste Bild, also wir rattern da jetzt ein bisschen durch.
0: Ja. Du willst Beispiele für
1: ja,
0: dieses Sujet.
1: Genau. Vor allem, ich habe dann nur einen gesonderten Link, den hast du gesehen, da habe ich nur ein bisschen was, wo ich dann nur ein bisschen näher drauf eingehen möchte.
0: Okay, ich schaue da gerade an, Macht des Weibes, das ist jetzt tatsächlich ein Kupferstich aus Deutschland und es steht da von ca. 1451 bis 1475. Und was ich da sehe, ist eine Frau mit einem Jagdvogel auf der Hand, mit einem Greifvogel auf der Hand, auf einem, ich schätze mal, auf einem Pferd, die da so ein paar Narren um sich herum hat und dahinter ein paar Affen an Leinen herumführt. Und da ist auch wieder so eine Banderole, wo was draufsteht, was ich absolut nicht lesen kann.
1: Gleichfalls, ich kann es nicht entziffern. Genau, da gibt es jetzt mehrere Interpretationen, eben mit Narren und Affen, dass das halt einfach
0: Männer
1: darstellen. Ja, Männer, die sie unterworfen hat und Männer, die sie hinters Licht führt quasi. Sagt er nicht so?
0: Ich tue mich wahnsinnig schwer, irgendwie die ganze Zeit dieses Frauenbild aber zu rattern. Aber das gehört dazu.
1: So, und das letzte Bild?
0: Bevor wir zum letzten Bild
1: kommen. Bevor wir zum letzten Bild kommen, genau.
0: Die Lila schert Simson die Haare. Irgendwann aus den 1460ern steht da. Ich weiß es nicht, aber es sagt mir künstlerisch mehr zu als das andere, das wir gerade angeschaut haben, dass es einer ähnlichen Zeit ist.
1: Wir haben, das ist wieder ein Kupferstich um 1460 von Meister ES, genau, E.S. Man weiß nicht einmal, also man weiß nicht, wie diese Person heißt, aber das ist das Monogramm, mit dem die Person signiert hat.
0: Okay, und man sieht darauf eine Frau, die deutlich größer dargestellt wird. Also größer meine ich in dem Sinne nicht nur, sie ist von der Statur her größer, sondern es schaut wirklich ein bisschen aus, als hätte man entweder sie einfach so ein bisschen größer aufgezogen auf 120% oder ihn irgendwie so ein bisschen nachträglich geschrumpft.
1: Ja, das hat ein bisschen was mit Bedeutungsperspektive zum Teil. Dass wichtigere Personen in einem Bild größer dargestellt werden als die weniger wichtigeren, wobei es da ein bisschen komisch sind, weil ja beides Protagonisten im Bild sind.
0: Ja, und sie tut genau das, sie schert ihm die Haare.
1: Okay, Bibelfestigkeit?
0: Irgendwas war da mal mit der Kraft, die den Haaren innewohnt und wie sie ihn irgendwie überlistet hat, um sie ihm zu scheren, aber was genau, weiß ich gerade nimmer und warum sie das tun wollte, weiß ich auch gerade nimmer.
1: Wir haben eine Auseinandersetzung zwischen dem israelitischen Volk und, ich glaube, es waren Philister. Ich habe mir es nicht aufgeschrieben, es tut mir leid. Unter Vorbehalt Philister. Und eben glaubt halt dieser Simson oder Samson, dass seine Kraft in den Haaren steckt. Und sie zieht ein ins feindliche Lager, mit Wein bewaffnet, mit Wein und einem Messer, macht ihn betrunken und schneidet ihm dann die Haare ab. Und als er dann aufwacht, ist er dann entmachtet und das jüdische Volk ist gerettet.
0: Wir sind uns doch einig darüber, dass das irgendwie mit so einer eher vielleicht eine Allegorie für so eine, natürlich für alles Mögliche ist, aber für so eine Geschichte irgendwie mit Kind unterschirben oder so ein Bullshit ist.
1: Habe ich jetzt, glaube ich, noch spannend. Nie so gesehen. Vor allem, weil die Bibel ja auch, glaube ich, sehr explizit in solche Sachen ist. Man glaubt es kaum, aber...
0: Es kommt ja immer darauf an, von wann, wie, wo, was.
1: Ja, ich meine, es ist Altes Testament. Altes Testament ist immer relativ...
0: Wortwörtlich.
1: Brutal. Und eben jetzt aus dieser Weibermacht, die ja eher so mittelalterlich anmutet, mhm, oder ein Begriff aus der mittelalterlichen Kunst ist, gängen wir jetzt ein bisschen über... In andere Zeit.
0: Ja, sollen wir vor diesem Zeitsprung einen Song spielen?
1: Gerne.
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1: Ich habe mir in diesem Fall nicht verkneifen können, doch einen Song zu spielen, der großteils von Männern kreiert wurde, nur des Endes wegen. Und weil ich sagen muss, ich hoffe und ich möchte bitte nicht, dass das von irgendjemandem als homophob aufgefasst wird, weil es absolut darauf nicht abzielt. Worauf es für mich klarerweise abzielt, ist diese Geschichte mit der Frau ist nur für eins gut, ein bisschen auf den Kopf zu stellen. Gut.
2: So, ich muss mich jetzt entschuldigen. Ich habe einen kleinen Nachtrag zu Samson und die Lila. Weil ich habe da was durcheinander gebracht mit unserem nächsten Motiv. Ich möchte jetzt nochmal ganz kurz berichtigen. Samson war tatsächlich israelitischer Feldherr, der von Gott gesegnet war. Und Delilah war seine Geliebte, beziehungsweise seine Frau, je nach Übersetzung halt, wie immer in der Bibel. Delilah hat gegen Bestechung quasi das Geheimnis mit den Haaren an die Philister weitergegeben.
1: Das klingt jetzt wie die Geschichte, die ich kenne. Ja,
2: ja, ja, da habe ich was durcheinander gebracht mit unserem nächsten Thema. Ich reise jetzt in den letzten Viertelstunden noch sehr viel Thema auf.
1: Ich werde versuchen, dass ich mir halbwegs Klappe halte, außer wenn ich mir es gar nicht verkneifen kann.
2: Gut, das wird schwierig, weil ich stelle jetzt gleich eine Frage. Sag, kennst du Barockmalerinnen?
1: Also ich gehe davon aus, dass sie definitiv existiert haben, aber ich konnte keine namentlich nennen oder irgendwie ein Werk oder sonst was.
2: Sagt dir Artemisia Gentileschi was?
1: Na.
2: Das ist eine wirklich, wirklich geile Malerin. Also wenn es da mal Zeit hast, ein Bild schauen wir uns von ihr nachher nur an. Und sie ist eine wirklich, wirklich geile Malerin, musst du mir ein bisschen umschauen. Hat er sehr viel von diesem Weibermachts-Sujet-Themen in ihrem Werk drinnen, die allerdings dann wieder in einer sehr, ich würde sagen, sehr früh feministische Richtung umschlagen.
1: Eben, das habe ich jetzt auch erwartet. Jetzt kommen wir mal endlich zu diesem Punkt, wo ich mich nicht die ganze Zeit so blöd fühlen muss, weil wir die ganze Zeit nur über hart sexistischen Bullshit reden.
2: Ganz kurz, Artemisia Gentileschi, geboren am 8. Juli 1593 in Rom und verstorben am 31. Jänner 1654 in Neapel. Genau, ihr Vater, selber Maler, hat früh erkannt, meine Tochter ist da ganz gut und hat sie dann gefördert. Und hat sie dann auch andere Maler als Lehrer für seine Tochter ins Haus geholt.
1: Cool.
2: Ja, nicht ganz so cool.
1: Oh no.
2: Wir haben jetzt so einen kleinen True Crime Einschub.
1: Oh no. Waren die anderen Maler das Problem?
2: Mhm.
1: Oh no. Ich habe mich gerade schon so gefreut, dass ich früh für mich
2: ein anderer Maler. Hat.
1: Müssen wir eine Information zum folgenden Abschnitt beifügen da oder nicht?
2: Triggerwarnung, es geht um sexuellen Missbrauch jetzt.
1: Okay, ihr seid gewarnt.
2: Ihr seid gewarnt. Eben ihr Vater Orazio Gentileschi hat eben einen befreundeten Maler als Lehrer für Artemisia ins Haus geholt. Mhm. Oh Gott, mein Italienisch war schon mal besser. Agostino Tassi.
1: Soll ich es gegenlesen oder bist du mit der Aussprache zufrieden? Ich schaue, dass ich nichts anderes sehe. Agostino Tassi, ja.
2: Okay. Ja, beim Lesen ist das alles immer viel leichter als beim Vorlesen.
1: Verstehe.
2: Und er hat sich halt unterrichten sollen in so Sachen wie Perspektive und dies, das, Ananas. Mhm. Und im März 1611 hat er sie vergewaltigt. Und dann wollte er sie nur in eine Heirat rein erpressen.
1: Mit wahrscheinlich auch noch grausigerweise mit dieser Vergewaltigung.
2: Natürlich, weil...
1: Ja, verstehe schon.
2: Weil wenn du der Jungfräulichkeit verloren hast, dann musst du eigentlich fast schauen, dass du so schnell wie möglich irgendwie unter die Hauben kommst, weil... Eh schon wissen.
1: Schrägerweise in der Zeit, ich habe heute erst wieder was angeschaut, wo es eben auch teilweise viel darum gegangen ist, dass dieses extrem brüde, was wir dem Mittelalter eben oft zuschreiben, eigentlich erst aus einer viel späteren Zeit kommt.
2: Im Mittelalter waren auch nur die wenigsten Leute verheiratet, weil nur die wenigsten Leute heiraten durften.
1: Ja.
2: Weil zum Beispiel bei ganzen Handwerksgilden eigentlich nur die Handwerksmeister das Heiratsrecht gehabt haben.
1: Ja, gut. Habe ich nur so einen interessanten Fakt über den Heiratsrecht.
2: Ja, das ist sehr interessant. Wir schreiben viel, was eigentlich in der Neuzeit bzw. später passiert ist, schreiben wir mit Leute dazu.
1: Teilweise auch lustigerweise nur viktorianische Sachen, weil beziehungsweise viktorianische Annahmen über das Mittelalter, die sie geschlossen haben, aus einer eigenen absoluten
2: Brüderin.
1: Ja.
2: Das hat
1: oder
2: aber
1: vorgegeben einem Brüderin.
2: Aber lustigerweise kann er sie gar nicht heiraten, weil er ist bereits verheiratet.
1: Du Arsch.
2: Und ihr Vater, der Horatio, hat dann das einzig richtige Gescheite gemacht. Er hat es angezeigt.
1: Yes, let's go.
2: Über ein Jahr später.
1: Fuck you. Aber hat er es gewusst? Weiß man das? Hast du es vorher gewusst?
2: Das weiß ich leider nicht.
1: Okay,
2: das,
1: dann also, unter Vorbehalt.
2: Man muss jetzt sagen, ein Jahr ist jetzt auch okayisch.
1: Ja, vor allem, also, du findest es nicht sofort aussah und es ist ein guter Freund von dir. Und er hat es angezeigt, was wahrscheinlich für damalige Zeiten, er hätte genauso gut seine Tochter an diesen Typen irgendwie abtreten können.
2: Der Prozess war allerdings nicht so machtig.
1: Oh no.
2: Wir haben Daumenschrauben für Artemisia. Weil sie
1: nur um ganz sicher zu gehen, Foltermethoden.
2: Und dann natürlich auch noch hübsche öffentliche gynäkologische Untersuchung.
1: Bei der man was genau feststellen will? Über ein Jahr später?
2: Ja, genau. Also ich denke, es ist darum gegangen, ob das sagenumwogene Jungfernhäutchen nur...
1: Das sagenumwogene Hymen, das vielleicht gar nicht haben, ja.
2: Richtig. Aber in dem Fall ist ja quasi gut, wenn das nicht da ist, weil... Oder warte mal, war man zu der Zeit nicht der Auffassung, dass es nur dann reißt, wenn es einvernehmlich war? Egal. Aber jedenfalls gewinnen sie tatsächlich den Prozess.
1: Artemisia und ihr Vater.
2: Genau, Tassi wird schuldig gesprochen, kriegt die Wahl zwischen 5 Jahre auf einer Strafgaliere und einer oder einer Verbannung aus Rom.
1: Er hat sich für die Verbannung aus Rom entschieden?
2: Natürlich hat er das.
1: Ich finde, dass das irgendwie, ich weiß schon, dass Verbannung damals nur ganz anders schlimmes Thema war, als wir uns das jetzt vorstellen. Aber es ist andererseits aus heutiger Sicht halt schon ein bisschen lustig zu sagen, 5 Jahre harte Arbeit unter schrecklichsten Bedingungen oder du darfst diesen Stadtstaat nie wieder betreten.
2: Richtig. Relativ knapp drauf. Also verurteilt wurde Tassi am 27. November 1612 und bereits am 29. November 1612 hat dann die Artemisia an Florentiner Maler Pietro Antonio Stiastessi, ich kann Italienisch nicht, Pietro Antonio Stiastessi geheiratet. Das auch, zumindest ist es überliefert, keine unglückliche Ehe war.
1: Sehr gut.
2: Du darfst da jetzt das Bild aufmachen.
1: Ich gehe davon aus, dass es irgendwas mit dieser Geschichte, die du mir gerade erzählt hast, zum Tor hat.
2: Lass es auf dich wirken. Steht der Titel dabei? Schau, oder? Scheiße.
1: Judith und Holofernes.
2: Judith enthauptet Holofernes, gemalt um 1612.
1: Also eine hochtraumatisierte Frau, die da ihre Gewaltfantasien produktiv auslebt.
2: Ja.
1: Let's go.
2: Das Bild ist 162 auf 126 Zentimeter.
1: Also
2: Öl auf Leinwand. Ja, aber das ist normal für solche biblischen Szenarien.
1: Naja, und außerdem, wie wirst du uns diese detailgetreue...
2: Ja. Sie hat auch später immer wieder sehr brutale Szenen, eben wie wir zuerst schon gehabt haben mit Simson und Delilah oder die anderen Enthauptungsmythen aus Bibel und so gibt es ja auch, die dann immer wieder aufgegriffen wurden. Und bei dem finde ich halt einfach so bemerkenswert, dass das genau aus dem Jahr des Prozesses ist.
1: Soll ich es nur...
2: Beschreib's mal, ja.
1: Es sind 2 Frauen und ein Mann in diesem Bild. Lichteinfall von links. Es ist relativ duster, aber die Personen sind sehr klar und eigentlich sehr drastisch beleuchtet. In dem, was sie da machen.
2: Ist schon fast so wie bei Caravaggio.
1: Ja,
2: falls dieser Begriff
1: liegt
2: ist.
1: entweder auf einem Bett oder halt auf irgendwas Gepolsterten. Und eine der Frauen mit Unterstützung der anderen schneidet ihm da gerade mit einem Schwert den Schädel ab.
2: Richtig, let's fit.
1: Bisschen blutig ist es auch, aber so tragisch, um ehrlich zu sein, aus heutiger Sicht nicht.
2: Es gibt nur eine andere Variante, wo die Komposition recht ähnlich ist. Mhm. Die Lichtwelten ist ein bisschen anders, aber da spritzt das Blut auch noch ein bisschen mehr. Aber ich habe jetzt extra das genommen, weil es eben mit der Jahreszahl, glaube ich, nur symbolträchtiger ist.
1: Mhm. Und ich muss sagen, es ist wirklich, ich finde es persönlich auch gut und mit der ganzen Backstory etc., aber auch technisch ist es.
2: Du findest die Backstory gut?
1: Sehr, sehr gut. Nicht die Backstory.
2: mit der Backstory.
1: Mit der Backstory. Okay. Natürlich hätte ich ja gewünscht, dass das alles nicht passiert wäre, aber in Anbetracht dessen, dass es nun mal passiert ist, finde ich eben, dass es eine sehr produktive Art und Weise ist, das irgendwie zu verarbeiten, zu versuchen.
2: Genau, also die Story ist jetzt genau die, die ich zuerst verwechselt habe. Mhm. Also Judith und ihre Dienerin schleichen sie ins Philistercamp und weil sie so atemberaubend schön ist, wird sie eben zum Heerführer Holofernes gebracht. Dort machen sie ihn betrunken und schneiden ihm den Kopf ab, bringen ihn dann heim und Friede, Freude, Eierkuchen.
1: Yes!
2: Und mir fällt jetzt gerade noch ganz spontan ein. Da müsstet ihr jetzt ganz kurz das tatsächlich raussuchen, weil nämlich die Artemisia, ich mache jetzt Pausen, die du dann einfach rausschneiden kannst. Und dann ist das ein flüssiger Satz.
1: Marke, bitte.
2: Ich muss ganz kurz ein Bild raussuchen.
1: Soll ich dabei pausieren?
2: Bitte. So, hab's gefunden.
1: Sehr gut.
2: Ich sag da jetzt gleich Artemisia Gentileschi, Allegorie der Malerei, Selbstbildnis.
1: Warte mal, das ist nicht das einzige Bild, das ich kenne mit dem Titel Allegorie der Malerei.
2: Das gibt's auch von Jan Vermeer und von ganz vielen anderen.
1: Ja.
2: Aber hier von Artemisia Gentileschi, Allegorie der Malerei, Selbstbildnis.
1: Spannend.
2: Und jetzt halt's mal da so hin.
1: Ja, okay, sie haben, also die Judith in diesem Bild, die Holofernes den Kopf abschneidet und Artemisia Gentileschi in diesem Selbstporträt schauen sie relativ ähnlich. Ich würde jetzt nicht sagen,
2: es ist wie immer, es ist wie immer ein Gemälde und kein Foto.
1: Ja.
2: Aber Zeitzeugen sagen auch, dass sie sich da durchaus auch selbst.
1: Ja.
2: Also
1: I can see that, dass die Person, die in diesem Bild auf eine gewisse Art und Weise natürlich künstlerisch dargestellt wird und die Person, die in diesem Bild künstlerisch dargestellt wird, interpretiert wird, durchaus ein und dieselbe Person sein könnten.
2: Ja. Mir fällt jetzt auch gerade nur ein, aber nur Side-Quest, Side-Story, gleiches Motiv anderer Künstler, weil wir zuerst über Caravaggio geredet haben. Caravaggio hat sich selber als Holofernes gemalt, was das über einen Menschen aussagt.
1: Ich weiß jetzt gerade wirklich nicht, wo ich das psychologisch einordnen würde. Oder menschlich, sagen wir es so.
2: Naja, er war ja auch verurteilter Mörder bei Accident, sagt er. Also, er wollte ihn ja nur verwunden. Und offenbar haben wir dann doch ein paar gewisses bisschen Bissen geplant. Und ist mir jetzt nur gerade nur so eingeschossen, dass jetzt da von Caravaggio ja auch das ein Selbstbildnis im gleichen Sujet gibt.
1: Spannend. Super Thema.
2: So, was ist denn unser Conclusio für heute?
1: Ich finde, das war da auf einem
2: es war wilder
1: schönen
2: Ritt.
1: Konzept geändert haben. Ich finde, es war eine voll spannende Folge, gut ausgesuchtes Sujet. Ich bin dafür, dass wir nächstes Jahr für den 8. März was mit ein bisschen mehr
2: Tiefgang.
1: Nicht einmal Tiefgang, aber einfach was. Dieses Mal haben wir was sehr, sehr kunsthistorisch Spannendes und natürlich auch menschlich sehr Spannendes, einfach Interessantes gehabt, was auch wichtig ist, das zu bearbeiten. Und nächstes Mal würde ich mir was Optimistischeres wünschen.
2: Kein Downer zum Schluss.
1: Hast du ja Jahrzeit?
2: Oh Gott, jetzt muss ich mal das merken. Oh. Na voll. Für mich war es halt auch sehr spannend, weil wir halt wirklich jetzt angefangen haben mit dem Begriff Vibe, was ja von Vive kommt und das ja ein sehr altes Wort ist, dann quer durchs Mittelalter durch und jetzt eben im Barock geendet sind. Also eine sehr, sehr lange Zeitspanne abgedeckt haben eigentlich.
1: Ja, also das war keine irgendwie versteckte Kritik oder sowas in der Aussage. Ich finde das
2: nein,
1: war jetzt
2: voll,
1: super.
2: Ich verstehe es voll.
1: Huh.
2: Aber es ergibt sich dann halt auch immer so, weil dann recherchiere ich halt Weibermacht, dann komme ich auf diese Thematiker, die Personengruppen, die da immer dargestellt werden oder oft dargestellt werden. Und dann komme ich auf Artemisia Gentileschi, die ich natürlich schon kennt habe, wo ich ja die Backstory schon gewusst habe und mir gedacht habe, ja, das könnte man ja auch noch mit reinnehmen und das könnte man noch mit reinnehmen und das könnte man noch mit reinnehmen.
1: Und das kommt mir zu sagen, aber die beschließen das jetzt. Danke, dass ihr auf diesem mehr oder minder wilden Ritt mit uns wart.
2: Auf Aristoteles. Wie schnell ist so Aristoteles? Wie viel PS hat der?
1: Ich glaube, da bewegen wir uns irgendwo im 0, irgendwas Bereich.
2: Okay, ich glaube, wir lassen es für heute sein. Wir wünschen euch wie immer gute Nacht und eine angenehme Woche, wenn ihr uns live hört, also live die Aufnahme hört.
1: Ich habe doch noch eine Zuhörerfrage. Wie viele PS hat ein Aristoteles?
2: Oh mein Gott, das machen wir. Wir hätten es ja fast vergessen. Unsere Zuhörerfrage, wie viel PS hat ein Aristoteles? Wrong answers only.
1: Und damit gute Nacht. Nächste Woche dann einen schönen 8. März. Lasst es krochen und setzt euch ein für was wichtig ist. 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

0: Okay, dann
1: das ist nicht von dir, passt. Meister, okay. Des Jingles.
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5: Yo, yo, yo, Battlemaniacs, herzlich willkommen zu Battle and Hum Nummer 160. Hier wieder an meiner Seite Andreas Ernst Woldrich, wie 159 Sendungen zuvor.
6: Guten Abend, liebe Arbeiterinnen und Arbeiter. Willkommen zur traditionellen Arbeiterlied-Sendung in Battle and Hum.
5: Jo, es ist unsere,
6: wie immer,
5: ja, bitte stell mich vor.
6: Pepone.
5: Pepone.
6: Pepone. Und ich, Don Camillo oder so, nein. Mhm. Der DJ Rüdi Mama wie immer an meiner Seite.
5: Unsere.
6: Und, Michael, gell?
5: Genau, Michael, so bin ich mal getauft worden.
6: Bürgerlichen Namen, a.k.a. Michael Pepone Rinnertaler.
5: Genau. So, Pepone, jetzt und haben wir haben zuerst ein bisschen recherchiert. Das ist unsere 15. Arbeitersendung. 15. Mai-Sendung.
6: Ja, wir
5: wo
6: sind nämlich.
5: Wir den Arbeitern huldigen und den Arbeiterinnen.
6: Wir sind wie die Jungfrau zum Kind gekommen, ganz unverhofft. Das war damals in unserem zweiten Radiojahr, ist der 1. Mai genau auf einen Samstag gefallen. Da haben wir noch im ersten Samstag im Monat gesendet.
5: Genau.
6: Und deswegen hat sich die Tradition fortgesetzt und wir machen das jetzt ja im Mai.
5: Genau.
6: Mittlerweile haben wir leider, ich glaube, das ist jetzt immer so, in dem dritten Samstag dieser wunderschöne Eurovision Song Contest. Harte Konkurrenz heute.
5: Aber die gute Unterhaltung findet hier statt.
6: Und die wichtigere Unterhaltung. Die wichtigere. Der Ostrowski ist ja, was ist denn da? Irgendwas? Mein Mikrofon oder der Kopfhörer ist, der hat einen Vogler, glaube ich.
5: Oder der Kopf zwischen die Hörer
6: hat einen Vogler. Übrigens noch, die Walli Export ist gestorben.
5: Ah ja.
6: Traurige Nachricht hier.
5: Traurige Nachricht. Ist nicht Blumenwerk gestorben jetzt vor kurzem? Oh ja, gestern. Der Fredl Tata.
6: Ja, das war sie.
5: Genialer Fußballer. Admira Wacker, Vienna und so weiter. Ja, tragisch. Mit irgendwie Mitte 60, ALS.
6: Was ist ALS?
5: Ja, ist das nicht diese Muskelschwundkrankheit, wo man sich dann nicht mehr rühren kann? So? Glaube ich. Ich bin ja kein Mediziner.
6: Ja.
5: Aber egal. Wir machen trotzdem eine klassische Arbeiterliedersendung, oder?
6: Ja.
5: Arbeiterinnenliedersendung. Und bleiben aber trotzdem stabil und würdigen den Sieger der letzten Sendung. Wer war denn das, lieber Andreas?
6: Jetzt stammeln wir gescheit dahin.
5: Naja, aber das ist nur am Anfang so.
6: Ich. Mhm. 13 zu 2 habe ich dich bei
5: 13
6: mir,
5: zu 2. Ich glaube, da gibt es irgendwelche Jubelberser, denen du Geld zahlst, die dann da klicken.
6: Auf www.battlenham.at.
5: Weil eigentlich ist mir versprochen worden, dass ich gewinne.
6: Dass du gewinnst, ja.
5: Genau.
6: Ja, aber so ist das Leben. Nichts ist fix und was versprochen ist, wird gebrochen.
5: Ja,
6: was soll man machen?
5: So ist das Leben. Und für den billigen Klick, lieber Olli, machen wir sowieso nichts da. Genau. legen wir los, oder? Ja, jetzt haben wir schon so viel Blödsinn geredet. Das reicht schon für die Hälfte.
6: Wie immer auch, Tradition, Siegesvinyl.
5: Ja, genau. Ja,
6: das schwarzes Gold. Vom Plattenteller und da kommt jetzt The Palookas zum Einsatz. Die habe ich zum Geburtstag bekommen von unserem lieben Sendungskollegen und Freund Otto, der die Sendung Trains and Bells hostet. Und laut seiner Erzählung hat er sich die damals gekauft, weil eine gute Rezension im Specs war. Das war so, falls das noch wer kennt, ein Musik-Pop-Kultur-Magazin. Nein, ich glaube, gibt es nicht mehr. Da haben so Intellektuelle, Detlef Dietrichsen, haben da über Pop und so philosophiert und
5: gelabert.
6: Geschrieben.
5: Gelabert.
6: Ja. Das hast jetzt du gesagt?
5: Ja. Deswegen ist eingestellt worden
6: übrigens. Das kann sein, ja. Oder die Leute sind einfach zu blöd. Also
5: ja, das verblödet. Kann auch sein, ja, das stimmt. Es kann in beide Richtungen gehen, genau.
6: Da kommt jetzt die Nummer Race the Titanic.
5: Raise the Titanic.
6: Ja, aha. Viel Spaß euch.
5: Viel Spaß vom schwarzen Gold.

0: Ja, ich sehe es, ist eine Vorgabe, also, oder?
1: So ja, was.
0: In, das in ist, 1986
1: das damals. Ist uns noch nicht passiert, dass wir nicht mehr wissen, was man, wo wohin geht die Reise.
0: Ja, wohin mit den Autogrammen.
1: Ja, genau, mit dem Fame.
0: Ja, aber diese, wir sind ja diese Überbringer, nicht? Also wir sind ja...
1: Was sind wir?
0: Überbringer der Botschaft.
1: Überbringer
0: die sind ja nie so gehypt oder ist halt ein Radiostar oder Radiomoderator, der immer ein Interview gefragt wird.
1: Ist eher das ist gut, ja, das
0: der
1: stimmt.
0: Der interviewte Rockmusiker, der gefragt wird und dann, übrigens, wir sind keine Entertainer, sondern we are Educator.
1: Educator, genau.
0: Ja, siehst du, das war jetzt
1: gut. Das ist super, Wahnsinn, ja. Ja. In guter alter Tradition legt dann der Sieger vor
0: wir
1: für
0: starten,
1: die heutige Sendung. Und wir haben wirklich wieder mal in den Tiefen der Arbeiterinnenlieder gekramt und wirklich ein paar Perlen gefunden, würde ich sagen.
0: Ja.
1: Ein bisschen was wiederholt sie leicht zu interpreten oder so, aber ihr werdet uns das verzeihen. Sie ist ja immer ein Jahr dazwischen.
0: Die Hannes Waders und Woody Guthries dieser Welt
1: ja,
0: sind,
1: so viel
0: verändern sich nicht.
1: Ne? So viel Gute gibt es dann halt nicht, gell?
0: Aber mein Einstieg ist gleich einmal ein Orga, wie im Blog, also ich schreibe ja immer so eine Sendungsankündigung, die im Blog auf der Radiofabrik-Webpage
1: sehr empfehlenswert
0: finden könnt, danke. Ja, könnt ihr euch mal reinklicken und lesen. Und vor kurzem habe ich einen Film gesehen vom Aki Kaurismäki, finnischer Filmemacher, Fallende Blätter heißt, ja. Film.
1: Klingt schon recht positiv.
0: Ja, es ist so ein bisschen so eine Tetralogie, hat er da mit Proletenverfilmung quasi so ein bisschen Proletenfilme. Das ist der vierte und letzte Teil davon und der plätschert so ein bisschen depressiv dahin. Also es ist, man sieht Mann und Frau, die sie ihren Arbeitsalltag bestreiten und eher unglücklich sind. Und da tritt eine Band in einem Pub auf, so im Hintergrund mit Untertitel und das hat mich ganz geflasht gleich. Vor allem erst einmal der Name dieser Band, Maustetütöt. Super Finnisch, das so viel heißt wie Gewürzmädchen, also die Spice Girls, die Finnischen.
1: Aber ein bisschen ein anderes Genre, das die zwei bedienen,
0: oder? Ja, also nur Synthesizer, also zu zweit und Gitarre. Und ich übersetze euch das nachher. Ich kann den Titel auch fast nicht sagen. Syntynyt Suron Japuetu Petimixin.
1: Ich glaube, ich weiß, was ich dir zum 51. Geburtstag schenke. Auf der Volkshochschule einen Finnischkurs. Dann spürst du nochmal Maustütöt. Wie liest das flüssig vor?
0: Das heißt, geboren in Trauer und gekleidet in Enttäuschung. Also ein lebensfroher Song.
1: Genau, wir starten gleich mit viel Freude in den Mai, in den Frühling.
0: Maustetütöt.
1: Maustetütöt. Wir horchen es uns an. Das gefällt uns. Maustetütöt.

0: Ja, sehr schön.
1: Wunderschön, gell?
0: Wirklich. Maustetitet.
1: Wir sind gerade aufgekommen, es ist eine poetische Sprache.
0: Schon irgendwie, ja. Man versteht null, aber sie erinnert sie ganz gut.
1: Kurz übersetzt, im Film ist eben untertitelt das Ganze. Beginnen wir jetzt mit im Topf schimmligen Kaffee und auf dem Boden ein Behälter. Ich weiß jetzt auch nicht, ob die Übersetzung ist aus dem Internet, ob die so gut ist. Regen wäscht die Fenster, muss sie nicht selbst putzen, nichts hält mich mehr zurück. Doch ich bin wie in Beton gegossen bis zu den Knien, einen unsichtbaren 1000 Kilo schweren Rucksack auf dem Rücken. Auch wenn nur noch ein Ziel vor mir steht, weiß ich nicht, ob ich bis zur Grube durchhalte und so weiter. Also es ist eher was Depressives,
0: würde
1: ich
0: sagen. Ja, nichts Lebensbejahendes. Gell? Nein,
1: aber trotzdem wunderschön. Es ist ja das Depressive, muss ja jetzt nicht unbedingt lebensverneinend sein oder so, dass man sich gleich handraht, aber es kann ja weiterbringen, die Traurigkeit. Nicht? Ein bisschen.
0: Aber du hast jetzt nicht weiter vorgelesen, aber dieser Gedanke, dass man dann auch im Tod, im Friedhof gefangen ist, weil da der Zaun ist, das ist dann schon immer so lebensbejahend.
1: Genau, selbst im Friedhof ist man eingesperrt.
0: Und wann hört der Wahnsinn endlich auf? So.
1: Naja. Und ich habe da ein bisschen weiter gehört und es sind ähnlich alle Songs von den zwei Mädels.
0: Man kann sich kaum vorstellen, dass die finnischen Spice Girls...
1: Ja, das ist ein Gegenentwurf.
0: Ein Gegenentwurf,
1: kann man sagen. Ich feiere sowas.
0: Ja, das ist gut so.
1: Du bist dran.
0: Ich bin dran. Recht viel positiver wird es bei mir auch nicht, leider. Das hat so mit den Arbeiterinnen und mit den Schicksalen von Arbeiterinnen, das hat irgendwie was Schweres natürlich. Mhm. Schwere Arbeit, ausgebeutet und so weiter.
1: Oft, also voriges Jahrtausend noch, also im 19. Jahrhundert keine Rechte, gar nichts eigentlich. Ja.
0: Genau, aber in der Recherche für diese Sendung bin ich über die Laura Raffetz-Eder gestoßen. Mhm. Ist eine Liedermacherin, die lebt in Wien. Ich weiß gar nicht, ob es Österreicherin ist oder eingewanderte Österreicherin. Mhm. Aber das ist so.
1: Gut informiert, ja? Bravo.
0: Aber jetzt pass auf. Und sie ist halt so klassisch Gitarre und Gesang, aber ganz schön auch. Und die singt da in diesem Lied jetzt über Schicksale, die in der Weltgeschichte keine Rolle spielen, weil es weit weg ist von uns oder weil viel andere schlimme Sachen passieren und das gar nicht auftaucht bei uns in den Medien. Aber offenbar darf halt in den kasachischen Steppen auch ein Schicksal passiert sein. Und zwar geht es da um Gasarbeiter und der Song heißt Die Ballad of Channa Ozen. Das darf der Ort sein, wo diese Arbeiter aufgrund der schwierigen Arbeitsbedingungen und
1: hat es da Gruben, also hat es irgendwas.
0: Ein Unglück hat es gegeben, wo viele Tote waren. Und das besingt sie. Und das finde ich irgendwie eine schöne Sache, dass sie da wer kümmert um Sachen, die wir sonst nicht mitbekommen.
1: Das stimmt, von dem habe ich überhaupt noch nie was gehört. Oder?
0: Genau, und deswegen.
1: Weil es gibt so Filme, Doku-Filme von Österreich Klawocker, glaube ich.
0: Genau,
1: die auch ein bisschen so die Arbeitswelt
0: beleuchten. So in diese Richtung gehen, aber ich habe noch nie. Ich mein, was weiß man von Kasachstan?
1: Ja, nicht viel.
0: Naja, genau. Ja, aber wir horchen es uns an. Laura Raffetz-Eder.
1: Jawohl.
0: Jo. Wenn es funktioniert. Geht.

0: Schön, oder?
1: Ja, durchaus, vor allem mit eher so ernstem Hintergrund und.
0: Und es geht nicht um ein Unglück aufgrund
1: Gas und so, gell?
0: Genau, sondern armutsgefährdete Arbeiter, die sich also aufgelehnt haben und vom Regime in Kasachstan irgendwann 2011 getötet worden sind.
1: Was ja ein kleines Massaker passiert ist.
0: Genau.
1: Ölindustrie haben wir gelesen.
0: Öl, genau. Am Kaspischen Meer ist es, genau.
1: Ja, viel. Russland ist ja auch so ölreich, gell? Also die, jetzt Ex-Russland. Ne?
0: Auch nicht irgendwie so eine positive Gegend, oder? Irgendwie so ein Ölfeld in Kasachstan.
1: Ja, ich glaube, das ist alles andere schön. Also auch im Iran teilweise oder diese ganzen. Wie heißt die Insel da, die da Trump war und dann, wo verschiffen das genau, Öl? Und da ist
0: Ahnung,
1: ja nur das Klumpern drauf. Das ist ja alles. Also eigentlich Irrsinn. Eigentlich müssen wir ganz raus aus dem. Nur mehr Elektroautos, grüne Städte und aber das ist ja wieder abgewürgt worden, die Grünen. Gell? Das ist ja alles.
0: Radlfahren.
1: Ja, und Radlfahren, das ist. Singapur ist da übrigens meilenweit voraus. Die haben wirklich grüne Städte, wenig Autos.
0: Ja, und in Paris gibt es gute Ansätze, oder würde ich mal behaupten.
1: In Paris?
0: Ja, die alte Bürgermeisterin, die es jetzt auch nicht mehr gibt, aber.
1: Ah, die hat auch angefangen ein bisschen.
0: Mhm. Ja, so. Mhm. Städteverkehr, also straßenverkehrsfrei zu machen, nur für Fahrradfahrer, Bäume zu pflanzen, sowas. Das ist doch
1: ja,
0: gut,
1: genau,
0: oder?
1: Das war gut, ne? Aber momentan sind die großen Machthaber ja auf einer anderen Straße unterwegs.
0: Die sind wieder ganz woanders unterwegs.
1: Zurück fossile Energien, gell?
0: Aber was sind wir schon?
1: Wir brauchen das
0: Würmchen
1: nur
0: für auf den großen Straßen.
1: Wir brauchen das nur für unsere Schallplatten, das Erdöl. Sonst kann es mal gestohlen werden.
0: Ja, sehr gut.
1: Ja, ein bisschen was darf schon aus.
0: Ein bisschen.
1: Googeln.
0: Für die Schallplatten geht es. Ja, das darf sein.
1: Unser Motorrad ist auch nicht schlecht. So mit ein paar Kubik, so, wo es da die Hoden herbeidelt.
0: Aber hast du auch schon lange keins mehr, oder?
1: Nein, aber ich spüre es noch immer, das Gefühl also der Freiheit.
0: Das Rocker-Feeling ist noch immer da.
1: Ja. Die Lederjacken, Fransen, Wacheln im Winter am Fahrrad.
0: Die Kutte. Die Bandidos, oder?
1: Sowas habe ich nie gehabt. Aber
0: gehabt
1: nein, ich war nie. Bin immer Lone Rider.
0: So nicht so ein Clubmeier, gell? Nicht so ein Vereinsmeier.
1: Lonely Rider.
0: Außer die Böhmerwald-Partie, das ist schon so ein bisschen ein Vereins.
1: Map.
0: So nein, Vereinsmeierei
1: bin ich da, bei der Radiofabrik.
0: Ah ja, das ist auch Vereinsmeierei.
1: Ja, da bist du aber auch ein großer Meier.
0: Ja, stimmt.
1: Und beim KZ-Verband und Verein der Antifaschisten, da bin ich auch Mitglied.
0: Ja. Aber jetzt auch nicht der klassische Kegelclub.
1: Nein, ist nicht der klassische. Da geht's. Vor kurzem war gerade im 5020 das ewige Leben der Nazi-Relikte. Da hat es einen Künstler gegeben, der hat immer, das war ja tatsächlich bis ins Jahr 2007 Usus, dass diese Kameradschaft 4, was ehemalige Waffen-SS-Mitglieder waren, am 1. November zu Allerheiligen dort im Kommunalfriedhof aufmarschiert ist vor dem großen Kriegerdenkmal. Kennst du das?
0: Da in der Mitte.
1: Monumentale. Ja, und dieser deutsche Künstler hat immer die, nachher sind sie ins Wirtshaus und er hat die Kranzschleifen abgeschnitten. Den gefallenen Kameraden der Waffen-SS ist da drauf gestanden. Unbehelligt, bis 2007 sind die da aufmarschiert.
0: 2007, echt?
1: Ja, von 1965.
0: Warum hat das 2007 aufgehört dann?
1: Weil sie abangelt haben alle, weil sie nicht mehr kleiner haben können und halt gestorben sind. Aber dieser Künstler hat diese Schleifen an den Bundespräsidenten geschickt jedes Jahr.
0: Also dass er was machen soll.
1: Oder? Ja, aber es ist nichts passiert.
0: Okay.
1: Also es ist wieder mal typisch.
0: Aber das ist wieder auch gut, dass halt das Leben nicht ewig geht, oder? Manches erübrigt sich davon selber, aber... Gescheiter war es natürlich anders.
1: Ich würde das ganze Denkmal wie Grammar, das ist fürchterlich. Also da ist also ein schwulstiger Text von diesem Anton Bichler, der die Salzburger Landeshymne gedichtet hat, drauf.
0: Ich kenne den Text, ja.
1: Blut am Boden, ganz, ganz grauslich.
0: Aber naja, gut. Aber wir wollen uns jetzt nicht da.
1: Wir sind die Sendung, die This Radio Show Kills Fascists.
0: Genau, und deswegen spielen wir jetzt.
1: Kommt jetzt der Woody Guthrie, ich muss nicht viel dazu sagen, und wir playen gleich los.
0: Den Woody.

0: Jo, Woody Guthrie.
1: Ein alter, guter Protestsänger.
0: Ja. Mhm.
1: Ja, das war die zweite Runde, der Start der zweiten Runde von mir.
0: Genau, ihr müsst ja abstimmen, das ist ja ganz wichtig.
1: Auf unserer wunderschönen Website.
0: www.petlandham.
1: Petlandham. Da haben wir einen schönen Pernhardt.
0: Petlandham.
1: Schau, ihr popschutz.at.
0: Genau, wobei so. Es heute ein bisschen schwierig ist, weil wir ja an einem Strang ziehen.
1: Das ist richtig, ja. Aber ihr könnt ja entscheiden, was euch da jetzt
0: welcher mehr Arbeitersong
1: die Arbeit der Seele berührt.
0: Ja. Genau. Wir sind glaube ich, schaue gar nicht auf die Zeit, aber ist egal. Ich lege gleich weiter mit einem weiteren Liedermacher, den haben wir auch schon ein paar Mal gespielt, auch in der ersten Arbeiterinnen-Sendung, die wir je gemacht haben, 2011, war auch der Hannes Wader schon.
1: Und der hat ja ganze Scheiben voller Arbeiter.
0: Genau, die Kunden eigentlich einmal durchlaufen lassen im Mai, aber wurscht. Und das ist jetzt das Solidaritätslied, ist natürlich auch eine Coverversion, du hast zuerst recherchiert, Bertolt Brecht und Ernst Busch.
1: Und Hans Eisler, der Melodiemacher.
0: Genau, aber ich glaube Solidarität kann man nie genug zeigen und haben, oder?
1: Genau, deswegen das hast du schön gesagt.
0: Ja. Hannes Wader.

0: Wessen Straße ist die Straße? 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
1: Jo, jo, jo, jo, jo. Hannes Wader live natürlich. Ich glaube, es ist eh von der Platte. Hannes Wader singt Arbeiterlieder, haben wir eh schon gesagt.
2: Kriegt fast so viel Applaus wie wir.
1: Ja, naja, ist schon ein guter Mann. So, ja, ja. Wenn man seine ganze Kreativität dem Richtigen, wie wir glauben, verschreibt, ist ja nicht so schlecht. Ja, kein Kommerz.
2: Ist ja doch das Richtige. Also,
1: na, ja, ey.
2: Man muss ja bedenken, wir haben da das erst jetzt gute 120 Jahre, diese Gewerkschaftsbewegungen und Gesetze, Arbeitergesetze. Davor hat es ja das gar nicht gegeben. Also das vergisst man, glaube ich, recht schnell, dass davor der Boss oder der Firmenchef die einfach ausgehauen hat können, von einem Tag auf den anderen oder sofort eigentlich und überhaupt Überstunden, wurscht.
1: Genau, Arbeitszeitregelung und so ist natürlich was Wichtiges.
2: Ja,
1: ist
2: ja ein bisschen Gründungsgeschichte der SPÖ. Viktor Adler, nicht, der die als Arzt das Elend der sogenannten Zirkelbäm, also die für die Ringstraßenbauten,
1: die sie zu Tode gearbeitet
2: Arbeiter,
1: haben.
2: Ja, aus Böhmen. Nicht.
1: Eigentlich könnte man sagen, dass jetzt die Leute sich das anschauen und die Touristen, von denen wir leben.
2: Ja, die ist mit Blut erbaut. Mit, ja.
1: Genau, ja. Ja. Ja. Guter Preis.
2: Ja, nein, das ist ja, ja gut.
1: Hm. Naja, aber das.
2: Gibt da ein schönes Bild auf meinem Blog, auf unserem Blog. Entschuldigung?
1: Na, passt schon.
2: in meinem Artikel, so würde ich sagen. Ja? Mit der stehende, so in Wien steht das, glaube ich, Gründer der Republik, Viktor Adler und Nutzer Sozis. Ich weiß jetzt nicht. Aber schaut es nach. Auf
1: schön.
2: Der Website, gell? Jetzt, jetzt reisen wir ins ferne Irland. Habe ich entdeckt. Der Algorithmus von Spotify spült uns das rein oder YouTube, wo auch immer. Da gibt es ja ewig lange Listen über Arbeiterlieder, also gerade über Arbeiterlieder auf YouTube, Spotify. Und da sind wir Wolf Tones untergekommen. Das sind so irische Sängerknaben.
1: Sängerknaben so, ist gut, das Cover ist genial.
2: So Papp-Sänger, mit Koteletten, das gerade duscht.
1: Das darf jetzt in die 70er
2: aber überhaupt. Scheinbar waren die rein so rebellische Arbeitersongs, IAA-Geschichten und so. Also, und das Lied geht über die Black and Tans, Come Out You Black and Tans. Black and Tans waren die paramilitärischen britischen Söldner, also in die 20er, über wie halt Irland quasi die Unabhängigkeit angestrebt hat und die das quasi unterdrückt haben. Also Black and Tans sind die Bösen.
1: Also das ist die Aufforderung, kommt außer wir genau, stehen euch gegenüber.
2: Ich werde sie sehen, Fight Me Like a Man.
1: Okay.
2: Ja, The Black and

0: Da fühlt man sich gleich, also so
1: Pub-Atmosphäre
0: hat schon was, oder? So in einem Pub sitzen und
1: ja.
0: Schimpfen. Und
1: schimpfen
0: über die reichen
1: bösen Briten
0: und so.
1: Die, ja, und die, also
0: ja, genau, alle. Ja.
1: Damals also über die Briten. Ja, ist auch ein Unabhängigkeitskampf,
0: der
1: mittlerweile hoffentlich erledigt ist.
0: Das
1: obwohl in Nordirland, Belfast ist doch noch ein bisschen kritisch, oder? Du warst ja schon dort.
0: Ich war also schon dort, ja. Ich habe gedacht, dass es erledigt ist, aber so ganz habe ich nicht das Gefühl gehabt.
1: Doch, gell. Ist immer noch nach wie vor. Und diese Kneecap, glaube ich, heißen diese Rapper, diese modernen
0: Iren. Die mit diesen Sturmmasken.
1: Ja, genau, so irische Wollsturmmasken, also in den Landesfarben, in den Nationalfarben. So wohlgestrickte Sturmmasken.
0: Die dürfen doch nirgends auftreten, oder?
1: Die haben da mal Auftrittsverbot gekriegt irgendwo, ja, weil sie wie Hamas-Fahne geschwenkt haben.
0: Genau, das hat auch mit dem
1: Palästinenser-Wahnsinn also, man weiß nicht so genau, ja, aber es ist halt so ein bisschen ein kritischer Konflikt momentan oder Probleme. Die, weiß ich nicht, die Greta Thunberg ist ja da eher auf Seiten der Palästinenser. Wobei das Leid ja Wahnsinn ist, nicht? Also man muss ja denken, dieser Gazastreifen ist ja Schutt und Asche, nicht? Im Prinzip.
0: Das stimmt, ja.
1: Es ist ja andererseits die Hamas, wenn man halt nie Ruhe gibt, was gibt's, soll man
0: gibt's
1: sagen?
0: Gibt es keine
1: nicht?
0: Ruhe.
1: Ja, dann, ja.
0: Ja, aber das können wir auch nicht lösen, leider.
1: Nein, das werden wir nicht lösen.
0: Jetzt kommt ein klassisches Arbeiterlied, kommt mir vor.
1: Ja, total. Es ist schön, dass du was Neues und gerade das bringst.
0: Genau, es ist irgendwie super. Ich finde ja, dass in unserer Radiosendung oder in Radiosendungen generell zu wenig A Cappella, sagt man so. Nein, A Cappella ist falsch, instrumental.
1: Also, A Cappella ist ganz falsch.
0: Ja, genau.
1: Wenn wir zwei jetzt so Bauchklang,
0: genau.
1: War eine gute österreichische A Cappella-Band.
0: Nein, instrumental. Deswegen kann ich euch gar nicht sagen, um was in dem Song geht, weil es gibt keinen Text. Mhm. Aber der Titel, Sherpa, hat für mich schon was mit Arbeiter zu tun.
1: Das ist eine gute Hinbringung zum
0: Arbeiter.
1: Thema,
0: und anscheinende Poetrin.
1: Ja.
0: Ich bin ja nicht so frankophil oder ja, frankophon, aber wird schon ungefähr hinkommen. Wird schon ungefähr hinkommen.
1: Brustschmerz heißt das.
0: Genau. Ja. Aber auf Französisch.
1: Anchine de Poitrine, no?
0: Genau. Oui, und Monsieur? Das horchen wir uns jetzt an. Sherpa heißt der Song. Gute Nummer. Checkt das out.
1: Jo.

0: Yes, ein richtiger Arbeiter-Song.
1: Arbeiter ja, genau. Jetzt,
0: für die Sherpa.
1: Arbeiterinnen, genau.
0: Für die Sherpa.
1: Das haben wir jetzt weiter, da haben wir jetzt festkackelt. Das war was fürs Fließband, oder? So.
0: Ja, genau. Da kannst du die Zeitungen aussehen.
1: Mathrock nennen sie das, das Genre. Gut, ja. Das mit man sie in einem Schubkastel, Schubladerl haben, gell?
0: Wobei ich das Gefühl habe, die Band will sie selber nicht so gerne in einer Schublade.
1: So mit Punkterl und so.
0: Ja.
1: Das ist,
0: mit ist schon was Besonderes, Dots, oder?
1: Polka-Dots. Ja, ja, nein, ist wieder mal was Neues.
0: Ja,
1: also so. Was nicht so allgemein Gewöhnliches, wie es heute am Abend im Fernsehen ist.
0: Morgen. Also, heute.
1: Jetzt haben wir es leider verraten, wir sind nicht live.
0: Achso, nein, aber das hätten wir jetzt, das hätte keinem
1: aufgefallen. Nein, du hast morgen Verpflichtungen, du musst zu Hause den Song Contest moderieren, quasi so
0: genau.
1: eine Art Grissemann und Stermann privat.
0: Für ganz arm.
1: für die Kernfamilie.
0: Meine Kommentare sind dann nicht so...
1: Nicht lustig?
0: Papa, ja, pst,
1: genau.
0: Goschen. Pst, ist immer pst.
1: Ja.
0: Naja.
1: Nein, schön.
0: So ist es, auf jeden Fall.
1: Also wir sind fast live.
0: Fast live? Naja, für uns ist live und ihr horcht es euch heute
1: halt dann auch an. Wir wurschteln ja da in einer Nudel durch.
0: Vergesst es nicht abzustimmen, das ist ganz wichtig für uns,
1: für unsere
0: Motivation.
1: Für unser Gefühl, für unser Selbst, unsere Selbstachtung.
0: Nur so kommen wir durch den tristen Arbeitsalltag immer einen Monat weiter. Und nun schleppen wir uns einen Monat weiter.
1: Und machen wir eine Sendung.
0: Und das machen wir seit 16 Jahren oder so. Ja, immerhin.
1: Tatsächlich schon lange.
0: Ja. Es funktioniert also. Also ihr müsst nur klicken und wir.
1: Ja, machen das Old-Style Media, wir machen auch da eine Mischung, gell, mit New Style Media.
0: Das ist fantastisch. du bist dran, deine letzte Runde.
1: Meine letzte Andreas Runde, Ernst. Ja. Jetzt kommen wir zu etwas, was wir nie gespielt haben. Für die jugoslawischen Partisanen, würde ich mal sagen, haben wir noch nie was gespielt.
0: Haben wir nie gewürdigt, die jugoslawischen Partisanen?
1: Nein, ich glaube nicht. Also ich wüsste nicht. und das hat mehrere Gründe, warum das jetzt kommt. Erstens, meine Ex-Frau ist... genau,
0: die jugoslawische Partisanin?
1: Nein, der Opa.
0: Der Opa,
1: also mein Schwieger-Opa ist gefallen als Partisane. Mein richtiger Opa ist witzig, war bei der Wehrmacht am Balkan und in Kreta. Also der ist, könnten sich getroffen haben. Und ich habe dann das gemacht, wofür Europa eigentlich steht. Liebe, Kinder mit dem Ex-Feind.
0: Partisanenkinder.
1: Ja, wunderschön.
0: Ja,
1: aber
0: das ist echt wunderschön.
1: Die Band heißt RB Chorus. Keine Ahnung, ob da jetzt Red Bull oder Radio Belgrad gemeint ist.
0: Ich hoffe eher Radio Belgrad, wenn es das gibt. Aber
1: das ist jetzt wirklich ein Klassiker, was alt eigentlich. Also was Druck Tito Zove heißt. Genosse Tito ruft. Und das ist jetzt für alle.
0: Und wir folgen.
1: Partisanen und Partisaninnen, bitte sehr.
0: Jo.

0: Ja, Druk di Tosove vom RB-Chorus. Leider auch zerbrochen fürs Land.
1: Ja.
0: Jo, mei, was soll man machen?
1: Aber das ist, da gibt es viel Nostalgie, oder?
0: Ja, durchaus, Tito, das so ist auch verklärt worden. Also wie gesagt, der ist so mit Leuchtbirnen auf die Fernseher gestanden. Aber er hat, muss man schon sagen, quasi das Land geeint. Nicht? Es hat nicht lange gedauert. Dann nach seinem kaputt. Tod bis zerbrochen ist in einem blutigen Krieg.
1: Genau. Aber vielleicht gehen wir alle zum Jugo-Fest bei der KPÖ. Das ist jetzt irgendwann wieder. So ein bisschen Nostalgie schnuppern, Gelappe essen.
0: Ja, Spanferkel grün vielleicht.
1: Ojusko.
0: Slivo trinken.
1: Genau, so halt. Was wir halt so mit Jugoslawien verbinden.
0: Ja. Aber jetzt kommen wir nochmal noch in die nördlichste Hauptstadt vom Balkan. Hä? Wien.
1: Da kommen wir nochmal hin, genau. Weil wir,
0: die nördlichste Stadt, nicht Hauptstadt.
1: Genau, wir verabschieden uns jetzt nämlich mit meinem letzten Song, also der vierten Runde. Ihr stimmt's ab, ganz brav. Mhm. Aber wir haben ein bisschen ein schlechtes Zeitmanagement. Deswegen verabschieden wir uns mit meiner letzten Runde. Bevor wir das machen, möchten wir euch erinnern, dass wir uns am 20. Juni 2026 wiederhören.
0: Jo. Was da gibt, wissen wir noch nicht. Aber
1: same place, same station.
0: Jo, spitzt die Ohren.
1: Und wir horchen jetzt eine punkrockige Version an von Die Arbeiter von Wien, ein gutes altes Arbeiterlied von den Kommandantes. Das ist jetzt eine Punkrockband aus Bielefeld, aber gut, die interpretiert das neuer. Horchen wir es uns an. Macht es gut.
0: Gute Nacht.

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0: The Frozen Orchestra mit Rollo.

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2: Magic Delphine mit Millionen Dollar mit Arbeit.

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0: Florian Kindlinger mit Variationen auf La Bohème mit reduziertem Libretto.

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0: The Dreamcatchers mit Rush Hour.